0: Sanktionen als schweren Fehler bezeichnet. Auf einer Pressekonferenz sagte Putin, seiner Meinung laufe das eindeutig den Interessen des deutschen Volkes zuwider. Die Bundesregierung plant, das russische Generalkonsulat in Bonn und das russische Haus in Berlin zu schließen. Außerdem sollen die Einreisekontrollen für russische Staatsbürger verschärft und der Druck auf die russische Schattenflotte erhöht werden. Die Bundesregierung macht Russland für die Sprengstoffdrohne am Leipziger Flughafen verantwortlich. Innenminister Dobrindt sagte am Abend, Bauteile und Sprengstoff seien aus anderen hybriden Operationen Russlands bekannt.
1: Die vor Ort festgestellte Technik und das Zusammenspiel der einzelnen Elemente muss als professionell bezeichnet werden und lässt ein hohes Maß an technischer Expertise und erheblichen organisatorischen Aufwand bei der Tatplanung und der Tatdurchführung erkennen. Die abschließende Ausführung des versuchten Anschlags ist dem Bereich von Low-Level-Agenten zuzuordnen.
0: Der Vorstand von Volkswagen hat einem Medienbericht zufolge bereits beschlossen, 4 VW-Werke zu schließen. Der Wirtschaftswoche liegt nach eigenen Angaben ein entsprechendes Papier vor. Demnach soll die Produktion in Emden, Hannover, Zwickau und Neckarsulm zwischen 2031 und 2034 enden. Laut Magazin kann der Vorstand das am Aufsichtsrat vorbei umsetzen. In den vergangenen Tagen hatte es bei Volkswagen eine Reihe von Betriebsversammlungen gegeben. Hintergrund sind die Sparpläne des Unternehmens. Am Freitag kommt der Aufsichtsrat zusammen, dann könnten Entscheidungen fallen. Als Vergeltung für vorangegangene US-Attacken hat der Iran wieder mehrere Ziele im Nahen Osten und der Golfregion angegriffen. Jordanien fing nach eigenen Angaben 10 ballistische Raketen ab. Auch der mit den USA verbündete Golfstaat Kuwait berichtet von iranischen Drohnen, die von der Luftverteidigung abgewehrt wurden. Zuvor hatten die US-Streitkräfte iranische Militäranlagen ins Visier genommen. Borussia Dortmund hat die erste Hürde im DFB-Pokal genommen. Der deutsche Vizemeister setzte sich mit 5:0 beim Fußball-Oberligisten HEBC durch. Der Hamburger Stadtteilverein durfte sich immerhin über einen Rekord freuen. Dank des Umzugs ins Volksparkstadion kamen fast 46.000 Zuschauer. So viele Besucher waren noch nie bei einem DFB-Pokalspiel mit Beteiligung eines Fünftligisten. Das waren die Nachrichten. Und das Wetter in Deutschland, tagsüber vor allem im Nordwesten, zeitweise Regenschauer, sonst bei Sonne und Wolken meist trocken, die Temperaturen 18 bis 27 Grad. 2:03 Uhr.
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1: Um 3 Uhr mit Milat Kupay. Die Bundesregierung macht Russland für den versuchten Drohnenanschlag am Flughafen Leipzig-Halle verantwortlich. Bundesinnenminister Dobrindt sagte, polizeiliche Ermittlungen, Tatmuster und nachrichtendienstliche Erkenntnisse belegen dies. Außenminister Wadephul kündigte eine ganze Reihe von Gegenmaßnahmen an. Aus Berlin, Birte Sönnigsen mit Einzelheiten.
2: Der russische Botschafter wurde einbestellt als offizielles Zeichen des Protests. Dann soll das russische Generalkonsulat in Bonn geschlossen werden, Mitte des Monats. Das ist das letzte, das es noch gibt. Auch das russische Haus soll geschlossen werden. Das ist eine Kultureinrichtung des russischen Staates mitten in Berlin. Da gab es immer wieder Vorwürfe, dass Russland das nutzt, um Propaganda zu machen und auch für Spionage. Und dann soll es auch noch verschärfte Einreisekontrollen für russische Staatsbürger geben, die eben nach Deutschland reisen.
1: Die Bundeswehr setzt ihre Pläne zur Aufrüstung offenbar konsequent um. Im Nordatlantik hat die Marine jetzt einen bislang geheim gehaltenen Test des israelischen Raketensystems LORA erfolgreich abgeschlossen. Marineinspekteur Karg sagte der deutschen Presseagentur, die Erprobung zeige, dass sich das Waffensystem von deutschen Schiffen aus einsetzen lasse. Karg gab sich dabei regelrecht euphorisch. Wörtlich sagte er, die mögliche Reichweite übersteigt alles, was wir bisher kannten. Nun sollen Pläne für die Beschaffung des Systems mit einer Reichweite von mehr als 500 Kilometern vorangetrieben werden. Der Vorstand von Volkswagen hat einem Medienbericht zufolge bereits beschlossen, 4 VW-Werke zu schließen. Der Wirtschaftswoche liegt nach eigenen Angaben ein entsprechendes Papier vor. Demnach soll die Produktion in Emden, Hannover, Zwickau und Neckarsulm zwischen 2031 und 2034 enden. Laut Magazin kann der Vorstand das am Aufsichtsrat vorbei umsetzen. In den vergangenen Tagen hatte es bei Volkswagen eine Reihe von Betriebsversammlungen gegeben. Hintergrund sind die Sparpläne des Unternehmens. Am Freitag kommt der Aufsichtsrat zusammen, dann könnten Entscheidungen fallen. Borussia Dortmund hat die erste Hürde im DFB-Pokal genommen. Der deutsche Vizemeister setzte sich mit 5:0 beim Fußball-Oberligisten HEBC durch. Der Hamburger Stadtteilverein durfte sich immerhin über einen Rekord freuen. Dank des Umzugs ins Volksparkstadion kamen fast 46.000 Zuschauer. So viele Besucher waren noch nie bei einem DFB-Pokalspiel mit Beteiligung eines Fünftligisten. Das waren die Nachrichten. Das Wetter in Deutschland, oft trocken, an der Nordsee etwas Regen, Tiefstwerte 16 bis 5 Grad. Tagsüber häufig trocken, vor allem im Nordwesten zeitweise Regenschauer, vereinzelt Gewitter, Höchstwerte 18 Grad im Sauerland bis 27 Grad am Kaiserstuhl. Und die Zeit, es ist 3:03 Uhr.
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1: Um 4 Uhr mit Milat Kupay. Nach den angekündigten neuen Sanktionen gegen Russland erhält Deutschland Zuspruch aus mehreren europäischen Ländern. Die Bundesregierung reagiert mit den Strafmaßnahmen auf den versuchten Drohnenanschlag am Leipziger Flughafen, für den sie Russland verantwortlich macht. Eine gesamteuropäische Antwort auf die zahlreichen Drohnenvorfälle der letzten Monate scheint aber weiter komplizierter. Aus Wicklow, Sabrina Fritz.
2: EU-Kommissionspräsidentin Ursula von der Leyen hat erneute Sanktionen angekündigt. Sie könnten die Schiffe treffen, die immer noch russisches Öl transportieren, und die russische Rüstungsindustrie. Allerdings wird es immer schwieriger, alle 27 Mitgliedsländer auf einen gemeinsamen Kurs gegenüber Russland zu bringen. Neben Sanktionen will sich die EU auch besser gegen Angriffe aus Moskau schützen. Dazu hat die Außenbeauftragte der EU, Kaja Kallas, ein neues Gremium aus Politikern und Militärexperten ins Leben gerufen. Es soll Verteidigungslücken erkennen und schließen.
1: Die Bundeswehr setzt ihre Pläne zur Aufrüstung offenbar konsequent um. Im Nordatlantik hat die Marine jetzt einen bislang geheim gehaltenen Test des israelischen Raketensystems LORA erfolgreich abgeschlossen. Marineinspekteur Karg sagte der deutschen Presseagentur, die Erprobung zeige, dass sich das Waffensystem von deutschen Schiffen aus einsetzen lasse. Karg gab sich dabei regelrecht euphorisch. Wörtlich sagte er, die mögliche Reichweite übersteigt alles, was wir bisher kannten. Nun sollen Pläne für die Beschaffung des Systems mit einer Reichweite von mehr als 500 Kilometern vorangetrieben werden. Nach einem unkontrollierten Hackerangriff durch eines seiner KI-Systeme hat das US-Unternehmen OpenAI eine neue, stärker abgesicherte ChatGPT-Version angekündigt. Das Modell mit dem Namen Astra sei unter anderem darauf trainiert, schädliche Anfragen im Bereich Cybersicherheit zuverlässiger zurückzuweisen und Sicherheitsbeschränkungen einzuhalten, teilten die Entwickler mit. Bei Tests leistungsfähiger KI-Systeme hatte sich im Juli ein KI-Agent selbstständig mit dem Internet verbunden und eine Hackerattacke auf eine Programmierplattform ausgeführt. OpenAI hatte daraufhin Teile seiner Modellentwicklung für 2 Wochen pausiert. Borussia Dortmund hat die erste Hürde im DFB-Pokal genommen. Der deutsche Vizemeister setzte sich mit 5:0 beim Fußball-Oberligisten HEBC durch. Der Hamburger Stadtteilverein durfte sich immerhin über einen Rekord freuen. Dank des Umzugs ins Volksparkstadion kamen fast 46.000 Zuschauer. So viele Besucher waren noch nie bei einem DFB-Pokalspiel mit Beteiligung eines Fünftligisten. Das waren die Nachrichten. Und das Wetter in Deutschland, tagsüber vor allem im Nordwesten zeitweise Regenschauer, sonst bei Sonne und Wolken meist trocken, die Temperaturen 18 bis 27 Grad. Es ist 4:03 Uhr.
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1: Um 5 Uhr mit Milat Kupay. Nach den angekündigten neuen Sanktionen gegen Russland erhält Deutschland Zuspruch aus mehreren europäischen Ländern. Die Bundesregierung reagiert mit den Strafmaßnahmen auf den versuchten Drohnenanschlag am Leipziger Flughafen, für den sie Russland verantwortlich macht. Eine gesamteuropäische Antwort auf die zahlreichen Drohnenvorfälle der letzten Monate scheint aber weit komplizierter. Aus Wicklow, Sabrina Fritz.
2: EU-Kommissionspräsidentin Ursula von der Leyen hat erneute Sanktionen angekündigt. Sie könnten die Schiffe treffen, die immer noch russisches Öl transportieren, und die russische Rüstungsindustrie. Allerdings wird es immer schwieriger, alle 27 Mitgliedsländer auf einen gemeinsamen Kurs gegenüber Russland zu bringen. Neben Sanktionen will sich die EU auch besser gegen Angriffe aus Moskau schützen. Dazu hat die Außenbeauftragte der EU, Kaja Kallas, ein neues Gremium aus Politikern und Militärexperten ins Leben gerufen. Es soll Verteidigungslücken erkennen und schließen.
1: Die Bundeswehr setzt ihre Pläne zur Aufrüstung offenbar konsequent um. Im Nordatlantik hat die Marine jetzt einen bislang geheim gehaltenen Test des israelischen Raketensystems LORA erfolgreich abgeschlossen. Marineinspekteur Karg sagte der deutschen Presseagentur, die Erprobung zeige, dass sich das Waffensystem von deutschen Schiffen aus einsetzen lasse. Karg gab sich dabei regelrecht euphorisch. Wörtlich sagte er, die mögliche Reichweite übersteigt alles, was wir bisher kannten. Nun sollen Pläne für die Beschaffung des Systems mit einer Reichweite von mehr als 500 Kilometern vorangetrieben werden. Die G20-Staaten haben sich darauf verständigt, ihre übermäßigen Handelsüberschüsse abzubauen. Das geht aus einer Erklärung zum Ende des Treffens der Finanzminister in North Carolina hervor. Darin wird auch gefordert, die freie und sichere Schifffahrt durch die vom Iran blockierte Straße von Hormus wieder zu ermöglichen. Eine gemeinsame Abschlusserklärung gab es jedoch nicht, da China Einwände in beiden Punkten hatte. Zu den Beratungen der G20-Staaten hatte die US-Regierung erstmals seit Beginn des russischen Angriffskriegs gegen die Ukraine auch wieder den Moskauer Finanzminister eingeladen. Das sorgte für viel Kritik. Borussia Dortmund hat die erste Hürde im DFB-Pokal genommen. Der deutsche Vizemeister setzte sich mit 5:0 beim Fußball-Oberligisten HEBC durch. Der Hamburger Stadtteilverein durfte sich immerhin über einen Rekord freuen. Dank des Umzugs ins Volksparkstadion kamen fast 46.000 Zuschauer. So viele Besucher waren noch nie bei einem DFB-Pokalspiel mit Beteiligung eines Fünfligisten. Das waren die Nachrichten. Das Wetter in Deutschland, tagsüber vor allem im Nordwesten zeitweise Regenschauer, sonst bei Sonne und Wolken meist trocken, 18 bis 27 Grad. Es ist 5.03 Uhr.
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1: Um 6 Uhr mit Claudia Treves. Der russische Präsident Putin wirft Deutschland vor, nach dem Drohnenangriff auf den Flughafen Leipzig Beweise fingiert zu haben. Die Bundesregierung mache Moskau nur deshalb verantwortlich, um von innenpolitischen Problemen abzulenken, sagte Putin. Außenminister Wadephul hatte gestern Maßnahmen angekündigt, die die Bundesregierung als Reaktion auf den Anschlagsversuch in Leipzig ergreifen wird. Zum Beispiel soll das russische Generalkonsulat in Bonn schließen und Einreisekontrollen für russische Staatsbürger werden verschärft. In den ARD-Tagesthemen sagte Wadephul, er hoffe auf einen Kurswechsel in Moskau.
2: Ich möchte nochmal klar machen, wir reagieren auf Russland, auf eine Eskalation, die Russland vorgetragen hat. Russland hat einen Sprengsatz in Deutschland auf dem Leipziger Flughafen installiert und der hätte möglicherweise großen Schaden anrichten können. Darauf reagieren wir, weiteres tun wir nicht. Und es ist jetzt an Russland, innezuhalten und bereit zu sein, mit uns vernünftig über die Zukunft in Europa zu reden. Und dazu gehört, dass dieser Krieg gegen die Ukraine beendet wird.
1: Bundesaußenminister Wadephul. Der ukrainische Präsident Selenskyj warnt vor Flügen über Russland. In einer Videobotschaft sagte er, der russische Luftraum werde faktisch geschlossen. Er drohe nicht der zivilen Luftfahrt oder einzelnen Flugzeugen, so Selenskyj. Es werde aber so viele Drohnen im russischen Luftraum geben, dass man dies berücksichtigen müsse. Die Ukraine hatte zuletzt ihre Gegenangriffe auf die russische Infrastruktur verstärkt. Die Bundesregierung will vor allem Haushalte mit kleinem und mittlerem Einkommen entlasten. Im Bundeskabinett soll heute eine entsprechende Steuerreform auf den Weg gebracht werden. Aus Berlin, Jakob Mayer.
3: Nach den Worten von Bundesfinanzminister und SPD-Chef Lars Klingbeil hat eine Familie mit zwei Kindern und einem Jahreseinkommen von 60.000 Euro dadurch am Ende rund 600 Euro mehr im Geldbeutel. Der Grundfreibetrag, bis zu dem keine Einkommensteuer gezahlt wird, steigt auf 12.900 Euro. Außerdem soll der sogenannte Spitzensteuersatz von 42% erst ab etwas höheren Einkommen greifen. Kindergeld und Kinderfreibetrag steigen, ebenso der Arbeitnehmerpauschbetrag. Zur Gegenfinanzierung zahlen Topverdiener mehr. Der erhöhte Spitzensteuersatz von 45% greift früher als bisher, nämlich ab 250.000 Euro. Dazu kommt ein neuer Reichensteuersatz von 47% für Einkommen ab 280.000 Euro.
1: Der mutmaßliche Attentäter, der in den USA den konservativen Aktivisten Charlie Kirk erschossen haben soll, muss sich vor Gericht verantworten. Damit hat das Gericht dem Antrag der Staatsanwaltschaft, einen Mordprozess zu eröffnen, zugestimmt. Es würden überwältigende Beweise vorliegen, hieß es. Dem Angeklagten wird vorgeworfen, Kirk im vergangenen September bei einer Rede vor tausenden Menschen im US-Bundesstaat Utah erschossen zu haben. Im Falle einer Verurteilung könnte ihm die Todesstrafe drohen. Im Hamburger Stadtteil St. Pauli sind am Abend zwei Menschen erschossen worden. Laut Polizei fielen die Schüsse auf dem Gelände eines alten Schlachthofs. Die Beamten rückten mit einem Großaufgebot an und fanden zwei Männer schwer verletzt am Boden liegen. Der eine starb wenig später im Gebäude, der andere im Rettungswagen. Die Polizei fahndete in der Nacht nach möglichen Tätern, unter anderem mit einer Drohne. Bisher wurde offenbar niemand gefasst. Vor einer Rekordkulisse im Volksparkstadion hat sich der Hamburger Stadtteilclub HEBC aus dem DFB-Pokal verabschiedet mit einer 0:5 Niederlage gegen Vizemeister Borussia Dortmund. Fast 46.000 Zuschauer sind eine Bestmarke für ein Heimspiel eines Oberligisten. Aus der Sportredaktion Henrik Lückhoff.
4: Noch minutenlang nach Schlusspfiff ließen sich die Spieler des HEBC von ihren Fans feiern für einen mutigen und beherzten Auftritt gegen den großen BVB. In der ersten halben Stunde machten die HEBC-Spieler Dortmund das Leben schwer und ließen vor fast 46.000 Zuschauern fast nichts zu. Dann führte ausgerechnet ein Eigentor von Hamburgs Kapitän Wrede zum 1:0 für Dortmund. Svensson und Inacio mit einem Doppelschlag erhöhten vor der Pause auf 4:0. Aber auch im zweiten Durchgang kämpfte der Fünftligist mit viel Herz und Leidenschaft und schaffte es, dass Dortmund nur noch ein Tor durch Fabio Silva erzielte, der 5:0 entstand. In der Schlussphase hatte der Außenseiter noch einige Konter. Für den Ehrentreffer reichte es zwar nicht, gefeiert wurde trotzdem.
1: Und das waren die Nachrichten. Das Wetter in Norddeutschland bewölkt. Von Südniedersachsen bis Vorpommern gelegentlich Sonne, im Nordwesten zeitweise Regen, vereinzelt auch Gewitter. Höchstwerte 19 Grad in Flensburg bis 23 in Neustrelitz. Es ist 6.05 Uhr.
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1: Und da haben wir derzeit eine Meldung. Die A39 Braunschweig Richtung Wolfsburg ist zwischen Kreuz Braunschweig Süd und Braunschweig Rautheim wegen Bauarbeiten bis morgen zwischen 18 Uhr und 5 Uhr gesperrt. Allen unterwegs gute Fahrt.
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Guten Morgen zusammen. NDR Schlager läuft mit Kaya Lass, Zähne geputzt, rein in die Dusche und dann aber schön laut mitsummen, ne? Oder besser noch mitsingen. Das heilt immer so schön. Und wenn Sie sich sagen, ich kann doch überhaupt nicht singen, das ist vollkommen egal. Erlaubt ist, was gefällt. Und der Nachbar, der darf auch gern mitkriegen, dass NDR Schlager läuft. Schön, dass Sie da sind.

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0: Ja, wenn Sie das Radio anmachen jetzt am Morgen, dann sind wir schon für Sie da. Herzlich willkommen bei NDR Schlager. Ein neuer Morgen also, ein neuer Tag mit den schönsten, ach fast schon vergessenen Melodien von damals, den schönsten Instrumentalstücken, internationalen Evergreens und natürlich auch mit vielen deutschen Schlagern von damals und heute. Das ist NDR Schlager im Norden zu Haus. Moin!
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1: Um 7 Uhr mit Claudia Drews. Bundesaußenminister Wadevohl hat die neuen Strafmaßnahmen gegen Russland als angemessen und notwendig bezeichnet. Die Bundesregierung macht Moskau für den gescheiterten Drohnenangriff am Flughafen Leipzig-Halle verantwortlich. Aus Berlin, Jim Bob Nikschas.
2: Klar, hart, aber nicht überzogen. So ist für Wadevohl die Reaktion der Bundesregierung auf den Angriff am Leipziger Flughafen, sagte er am Abend in den ARD-Tagesthemen. Man sei unglücklich darüber, dass Russland einen derart feindseligen Kurs gegenüber Europa und Deutschland eingeschlagen habe. Jetzt muss unter anderem das russische Generalkonsulat in Bonn schließen. Die Kontrollen für Russen bei der Einreise nach Deutschland werden verschärft. Die Regierung sieht nach ersten Ermittlungen genügend Anhaltspunkte dafür, dass der russische Geheimdienst hinter dem Anschlagsversuch mit Sprengstoffdrohnen am Leipziger Flughafen steckt. Kein Einzelfall, hat Bundesinnenminister Alexander Dobrindt von der CSU am Abend betont. Er geht davon aus, dass Deutschland das Ziel weiterer sogenannter hybrider Angriffe aus Russland ist. Kritik kam von den Linken und von der AfD. Deren Außenpolitiker Markus Frohnmeier sagte, es sei ohne weitere Belege zum jetzigen Zeitpunkt unseriös, Schuldige zu benennen.
1: Die Bundesregierung will ihre Pläne für die Einkommensteuer voranbringen. Der Entwurf aus dem Finanzministerium soll heute im Kabinett beschlossen werden. Mit der Reform will Finanzminister Klingbeil vor allem Haushalte mit kleinen und mittleren Einkommen sowie Familien mit Kindern entlasten. Er spricht von jährlich etwa 10 Milliarden Euro. Im Gegenzug soll mehr Geld von sehr hohen Einkommen abfließen. Dafür soll unter anderem der Spitzensteuersatz früher greifen. Weiteres Thema im Kabinett ist das neue Kita-Gesetz. Es sieht vor, dass alle Vierjährigen auf ihren Sprach- und Entwicklungsstand getestet und bei Bedarf entsprechend gefördert werden. Im Hamburger Stadtteil St. Pauli sind gestern Abend auf dem Gelände des alten Schlachthofs zwei Männer erschossen worden. Die Polizei hat in der Nacht nach möglichen Tätern gefahndet, bisher ohne Erfolg. Aus Hamburg, Elias Bartel.
3: Zeugen hörten gestern Abend Schüsse hier in der Lagerstraße und alarmierten die Polizei. Die rückte mit einem Großaufgebot an und fand in einem Gebäude des alten Schlachthofs erst einen schwerverletzten Mann und dann noch einen zweiten. Beide wurden nach Ende der Information angeschossen. Die Polizisten leisteten noch erste Hilfe, bis wenig später auch zwei Notärzte dazu kamen. Ins Gebäude selbst konnten die Rettungskräfte zunächst aber nicht, weil unklar war, ob sich der Schütze noch da drin verschanzt hatte. Einen der Männer brachten sie noch in einen Rettungswagen, wo er dann starb. Der andere Mann erlag im Gebäude seinen Verletzungen. Die Ermittlungen wurden jetzt hier von der Mordkommission übernommen, zusammen mit der Abteilung für Kapitaldelikte von der Staatsanwaltschaft. Und was das Motiv angeht, da ist bisher noch alles offen.
1: Nach der Sabotage am Stromnetz in Südbrandenburg sucht die Polizei vor Ort weiter nach Spuren. Noch gibt es keine offiziell bestätigten Fortschritte bei den Ermittlungen. Der oder die Täter wollten offenbar nahe dem Kohlekraftwerk Jentschwalde Kurzschlüsse erzeugen. Zu Stromausfällen kam es aber nicht. Seit der Nacht läuft ein ähnlicher Großeinsatz in NRW. Es geht um mögliche Sabotage an einem Umspannwerk im Rhein-Erft-Kreis. Die Polizei sprach am frühen Morgen von einer vorsätzlich herbeigeführten Störung. Man gehe von einer Straftat aus. Im Lauf des Tages soll es zu den Vorfällen in Brandenburg und NRW nähere Informationen geben. Im DFB-Pokal der Männer steht heute die letzte Erstrundenpartie an. Zweitligist VfL Osnabrück empfängt Rekordmeister Bayern München. Gestern Abend ist der Hamburg-Eimsbüttler Ballspielclub aus der Oberliga gegen den Bundesligisten Borussia Dortmund ausgeschieden. Trotz des 0:5 waren am Ende beide Teams zufrieden, berichtet Jan Möller aus dem Volkspark.
4: Fast 46.000 Fans waren im Volksparkstadion dabei. Die meisten bejubelten fast jede gelungene Aktion des Außenseiters, der über eine halbe Stunde lang ohne Gegentreffer blieb. Erst durch ein Eigentor ging Dortmund in Führung. Danach ging es zwar fix, zur Pause stand schon 0:4, aber in der zweiten Hälfte ließen die Eimsbütteler nur noch einen weiteren Treffer zu. Einer der schönsten Momente des Abends dann nach dem Abpfiff. Beide Teams posierten noch auf dem Platz für ein gemeinsames Foto. Und die Eimsbütteler feierten dann noch im Stadion bis in den frühen Morgen. Am Sonntag geht's für sie weiter, dann wieder in der Hamburger Oberliga mit einem Auswärtsspiel in Buchholz.
1: Und das waren die Nachrichten. Das Wetter in Norddeutschland bewölkt, von Südniedersachsen bis nach Vorpommern gelegentlich Sonne, im Nordwesten zeitweise Regen, vereinzelt auch Gewitter. Höchstwerte 19 Grad in Flensburg bis 23 Grad in Neustrelitz. Morgen viele Wolken, wenig Sonne, örtlich Regen und Gewitter bei 19 bis 22 Grad. Am Freitag etwas Sonne, gebietsweise aber wieder Regen, 18 bis 25 Grad. Es ist 7.05 Uhr.
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1: Die A39 Braunschweig Richtung Wolfsburg wird zwischen Kreuz Braunschweig Süd und Braunschweig Rautheim wegen Bauarbeiten zwischen 18 Uhr und 5 Uhr gesperrt. Allen unterwegs gute Fahrt.
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Hier ist NDR Schlager im Norden zu Hause mit Kaya Lass. Guten Morgen, liebe Schlagerfreunde. Na, oder treffender Schlagergemeinde. Auch wenn wir uns alle nicht sehen können, so sind wir doch alle irgendwie miteinander verbunden. Denn wir alle lieben Schlager. Ob den alten oder den jungen, national oder international oder auch instrumental. Das heißt, niemand ist allein, auch wenn gerade niemand bei Ihnen am Tisch sitzt nebenan. Wir sind bei Ihnen. Heute Morgen, den ganzen Tag, NDR Schlager. Moin.

So, der Wecker, der hat vielleicht gerade geklingelt und klar, manchmal braucht man am Morgen erstmal so ein bisschen, um überhaupt mal wach zu werden. Nehmen Sie sich die Zeit, drehen Sie ein bisschen lauter und pfeifen Sie vielleicht auch gern mal ein bisschen mit. Das macht munter und macht vor allem Laune. Einen wunderschönen guten Morgen wünschen wir NDR Schlager hier im Norden zu Hause.

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1: Um 8 Uhr mit Claudia Drews. Bundesaußenminister Wadephul hat die neuen Strafmaßnahmen gegen Russland als angemessen und notwendig bezeichnet. Die Bundesregierung macht Moskau für den gescheiterten Drohnenangriff am Flughafen Leipzig-Halle verantwortlich. Aus Berlin, Jim Bob Nikschas.
2: Klar, hart, aber nicht überzogen. So ist für Wadephul die Reaktion der Bundesregierung auf den Angriff am Leipziger Flughafen, sagte er am Abend in den ARD-Tagesthemen. Man sei unglücklich darüber, dass Russland einen derart feindseligen Kurs gegenüber Europa und Deutschland eingeschlagen habe. Jetzt muss unter anderem das russische Generalkonsulat in Bonn schließen. Die Kontrollen für Russen bei der Einreise nach Deutschland werden verschärft. Die Regierung sieht nach ersten Ermittlungen genügend Anhaltspunkte dafür, dass der russische Geheimdienst hinter dem Anschlagsversuch mit Sprengstoffdrohnen am Leipziger Flughafen steckt. Kein Einzelfall, hat Bundesinnenminister Alexander Dobrindt von der CSU am Abend betont. Er geht davon aus, dass Deutschland das Ziel weiterer sogenannter hybrider Angriffe aus Russland ist. Kritik kam von den Linken und von der AfD. Deren Außenpolitiker Markus Frohnmeier sagte, es sei ohne weitere Belege zum jetzigen Zeitpunkt unseriös, Schuldige zu benennen.
1: Heute beraten die EU-Außenminister über Konsequenzen aus dem gescheiterten Anschlag. Der CDU-Europaabgeordnete und Ukraine-Berichterstatter des Europaparlaments Gala sagte auf NDR Info, noch seien nicht alle Sanktionsmöglichkeiten gegen Russland ausgeschöpft.
3: Wir müssen alle Einnahmequellen Russlands versuchen zu stopfen. Wir sollten vielleicht auch darauf hinarbeiten, dass die griechischen, maltesischen und zypriotischen Schiffe, die außerhalb der EU russisches Öl weiterhin transportieren, dass sie in anderer Weise dafür kompensiert werden, dass sie es nicht tun. Denn wenn diese Schiffe im Hafen liegen, kann Russland nicht, es gibt keinen Ersatz auf der Welt für Öltransporte. Wenn diese Schiffe ausfielen, dann wäre das auch ein Schlag gegen die russischen Ölexporte.
1: Der CDU-Europaabgeordnete und Ukraine-Berichterstatter des Europaparlaments Gala auf NDR Info. Die Bundesregierung will ihre Pläne für die Einkommensteuer voranbringen. Der Entwurf aus dem Finanzministerium soll heute im Kabinett beschlossen werden. Mit der Reform will Finanzminister Klingbeil vor allem Haushalte mit kleinen und mittleren Einkommen sowie Familien mit Kindern entlasten. Er spricht von jährlich etwa 10 Milliarden Euro. Im Gegenzug soll mehr Geld von sehr hohen Einkommen abfließen. Dafür soll unter anderem der Spitzensteuersatz früher greifen. Weiteres Thema im Kabinett ist das neue Kita-Gesetz. Es sieht vor, dass alle Vierjährigen auf ihren Sprach- und Entwicklungsstand getestet und bei Bedarf entsprechend gefördert werden. Im Hamburger Stadtteil St. Pauli sind gestern Abend auf dem Gelände des alten Schlachthofs zwei Männer erschossen worden. Die Polizei hat in der Nacht nach möglichen Tätern gefahndet, bisher ohne Erfolg. Aus Hamburg, Elias Bartel.
4: Zeugen hörten gestern Abend Schüsse hier in der Lagerstraße und alarmierten die Polizei. Die rückte mit einem Großaufgebot an und fand in einem Gebäude des alten Schlachthofs erst einen schwerverletzten Mann und dann noch einen zweiten. Beide wurden nach NDR-Information angeschossen. Die Polizisten leisteten noch erste Hilfe, bis wenig später auch zwei Notärzte dazukamen. Ins Gebäude selbst konnten die Rettungskräfte zunächst aber nicht, weil unklar war, ob sich der Schütze noch da drin verschanzt hatte. Einen der Männer brachten sie noch in einen Rettungswagen, wo er dann starb. Der andere Mann erlag im Gebäude seinen Verletzungen. Die Ermittlungen wurden jetzt hier von der Mordkommission übernommen, zusammen mit der Abteilung für Kapitaldelikte von der Staatsanwaltschaft. Und was das Motiv angeht, da ist bisher noch alles offen.
1: Im DFB-Pokal der Männer steht heute die letzte Erstrundenpartie an. Zweitligist VfL Osnabrück empfängt Rekordmeister Bayern München. Gestern Abend ist der Hamburg-Eimsbütteler Ballspielclub aus der Oberliga gegen den Bundesligisten Borussia Dortmund ausgeschieden. Trotz des 0:5 waren am Ende beide Teams zufrieden, berichtet Jan Möller aus dem Volkspark.
5: Fast 46.000 Fans waren im Volksparkstadion dabei. Die meisten bejubelten fast jede gelungene Aktion des Außenseiters, der über eine halbe Stunde lang ohne Gegentreffer blieb. Erst durch ein Eigentor ging Dortmund in Führung. Danach ging es zwar fix, zur Pause stand schon 0:4, aber in der zweiten Hälfte ließen die Eimsbütteler nur noch einen weiteren Treffer zu. Einer der schönsten Momente des Abends dann nach dem Abpfiff. Beide Teams posierten noch auf dem Platz für ein gemeinsames Foto. Und die Eimsbütteler feierten dann noch im Stadion bis in den frühen Morgen. Am Sonntag geht's für sie weiter, dann wieder in der Hamburger Oberliga mit einem Auswärtsspiel in Buchholz.
1: Und das waren die Nachrichten. Das Wetter in Norddeutschland: im Nordwesten zeitweise Regen, nach Osten und Südosten hin freundlicher. Höchstwerte 19 bis 23 Grad. Morgen wechselnd bewölkt, zeitweise Regen, stellenweise auch Gewitter bei 19 bis 22 Grad. Es ist 8.05 Uhr.
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1: Und da haben wir vier Meldungen inzwischen. A1 Osnabrück Richtung Bremen zwischen dem Dreieck Stur und Bremen-Arsten. 4 Kilometer stockender Verkehr vor der Baustelle. A7 Hannover Richtung Flensburg zwischen Hamburg-Heimfeld und dem Elbtunnel. 5 Kilometer stockender Verkehr. Die A24 Hamburg Richtung Berlin ist im Kreuz Schwerin in der Überleitung zur A14 Richtung Wittenberge wegen der Fahrbahnerneuerung bis 17 Uhr noch gesperrt. Und die A39 Braunschweig Richtung Wolfsburg wird zwischen Kreuz Braunschweig Süd und Braunschweig Rautheim wegen Bauarbeiten zwischen 18 Uhr heute Abend und 5 Uhr früh morgen dann gesperrt sein. Allen unterwegs gute Fahrt.
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6: Guten Tag.
7: Hallihallo. Moin Moin. Auf geht's in einen neuen, abwechslungsreichen Schlagertag mit den größten Hits von gestern und heute. Ich bin Carsten Gross. Ja, und ich freue mich auf alles, was da heute so an kleinen und großen Überraschungen auf uns wartet.

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unverkennbar. Der Sound, der Stil und vor allem die schönen Worte von Hanne Haller. Unvergessen. Die unseren Ohren ja noch immer sehr schmeicheln, diese schönen Texte. Apropos Glücksgefühle pur hier bei uns im Schlagerstudio am Marschsee. Da stehen seit Montag früh aus Versehen rote Rosen. Noch mit ganz vielen Knospen, die darauf warten, ganz prachtvoll aufzugehen. Wir wechseln auch täglich das Wasser. Ja, das war eine echt tolle Überraschung. Steht auch kein Zettel dran. Ich weiß nicht, von wem die sind. Vielleicht ja auch bei Ihnen im Garten. Da ist bestimmt im Moment eine Riesenrosenpracht im Gange. Volle Blüte. Aber wie wär's? Geben Sie doch was ab. Schenken Sie einem lieben Menschen ganz spontan und aus Versehen doch auch mal Blumen, die sonst vielleicht in Ihrem Garten viel zu schnell und vor allem alle auf einmal doch wieder verblühen würden.

Schönen guten Morgen oder wo immer Sie unser tolles Wohlfühlprogramm zum Start in den Tag jetzt hören. 8:19 gleich 20 nach 8 an diesem Mittwoch. Der Norden zeigt sich Anfang September mal wieder unentschlossen. Alles ist möglich, alles ist drin in der Wetterüberraschungsbox. Box nach einem roten Sonnenaufgang, der mich persönlich an diesem 2. September doch schon sehr begeistert hat. Heute früh wird es auch wieder einige Sonnenstunden oder Minuten geben. Leider auch viele Wolken und hier und da zum Teil kräftige Schauer. Positiv finde ich die angenehmen Temperaturen, gerade nachts. Um und bei 10 bis 14 Grad, genau richtig für einen entspannten Schlaf. NDR Schlager, genau richtig für einen entspannten Vormittag.

traumhaft, geht mächtig unter die Haut. Irgendwann, für alle, die in letzter Zeit auch mal von einem Neuanfang geträumt haben und es dann doch wieder auf die lange Bank geschoben haben. Das war eine schöne Erinnerung von Volker Lechtenbrink, dass man ja nur was ändern kann, wenn man irgendwann anfängt. Ich würde sagen, wir verschieben das trotzdem nochmal auf morgen. Dieser Tag ist heute einfach zu harmonisch. Einen tollen Tag jetzt mit Nancy Sinatra und Dean Martin. Things bei NDR Schlager.

0: Sie haben sie gleich erkannt. Das war Dänemarks erfolgreicher Schlagerexport. Das war Dorte mit ihrem Top-Hit Tobago. Von dort reisen wir in die britische Hauptstadt.
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3: 2. September 1666.
4: Ich habe den Backofen ausgemacht. Ganz bestimmt. Ich bin mir ganz sicher. Also fast ganz sicher.
3: So ganz sicher ist sich der Londoner Bäcker Thomas Farriner nicht. Kurz nach Mitternacht schlagen in seiner Backstube in der Londoner Pudding Lane die ersten Flammen hoch. Ein kleiner Brand, sollte man meinen. Aber es wird eine der größten Katastrophen des 17. Jahrhunderts. Heute, vor 360 Jahren, steht London in Flammen. London besteht zu dieser Zeit fast ausschließlich aus Holzhäusern mit Strohdächern. Die Flammen haben also leichtes Spiel. Lagerhallen mit brennbaren Waren explodieren. Der Wind facht die Flammen zusätzlich an. Eine organisierte Feuerwehr gibt es nicht. Stattdessen rücken die Bürgerinnen und Bürger mit Wassereimern, Leitern und Feuerhaken aus. Aber sie haben keine Chance und fliehen aus der Stadt. Erst nach 4 Tagen erlischt die letzte Glut. London wird bei dem Feuer im Jahr 1666 fast komplett zerstört. Die Stadt liegt in Schutt und Asche. Etwa 100.000 Menschen verlieren ihr Zuhause. Danach wird London neu aufgebaut. Mit mehr Stein, mit breiteren Straßen und mit strengeren Bauvorschriften. Der Rest ist Geschichte.

0: Das gibt es doch gar nicht. Eine Überdosis Glück, davon kann man doch gar nicht genug bekommen. Wie schön, dass wir hier bei NDR Schlager im Norden zu Hause gerade bei diesem Thema rundum sorglos und bedient werden. Glück ist, wer NDR Schlager an seiner Seite hat. 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

Wie oft musste der sich als Kind, als Schüler anhören? Mach die Biege. So heißt er nämlich. Gerd Christian Biege. Geboren in Greifswald, mittlerweile lebt er in Berlin-Hellersdorf. Ja, und er hat eine sehr musikalische Familie, denn sein Bruder Holger, der Jüngere, hat ihm diese Mega-Ballade auf die tolle Stimme geschrieben. Ein Geniestreich, sag ihr auch. Das war Gerd Christian bei NDR Schlager. Wir sind im Norden zu Hause und wir freuen uns, dass Sie mit dabei sind.

Das war der verstorbene Star-Trompeter Peter Beil, der, wie wir gehört haben, auch ganz fantastisch singen kann. Sie hören NDR Schlager, es geht schon auf 8.57 Uhr. In 3 Minuten schon gibt es bei uns wieder die Nachrichten mit allem, was wichtig ist. Aus Deutschland und dem Rest der Welt. Wir schauen auf die Straßen, wünschen Ihnen eine gute Fahrt und gucken, wie wird denn das Wetter in den nächsten Tagen.

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1: Um 9 Uhr mit Astrid Fietz. Bundesaußenminister Wadefuhl hält die deutschen Sanktionen gegen Russland für notwendig und angemessen. In den ARD-Tagesthemen sprach er von einer harten, aber nicht überzogenen Reaktion auf den Anschlagsversuch am Flughafen Leipzig-Halle. Die Bundesregierung macht Russland für den Drohnenvorfall verantwortlich. Markus Sambale aus dem ARD-Hauptstadtstudio schätzt ein, ob die neuen Strafmaßnahmen Russland treffen werden.
2: Mit der Schließung des letzten verbliebenen Generalkonsulats, nämlich des Generalkonsulats in Bonn und auch des russischen Hauses, das ja ein Kulturinstitut sein soll, aber nach Ansicht vieler Fachleute eben auch als Spionagezentrale dient, und auch das Generalkonsulat in Bonn, das ist nach Ansicht vieler eine wichtige Einrichtung, in der auch Agenten der russischen Geheimdienste arbeiten und tätig sind. Wenn man die schließt, dann schwächt man Russland natürlich schon ein Stück weit. Gleichzeitig wollte die Bundesregierung natürlich bewusst nicht überziehen und jetzt nicht diese Sache unnötig eskalieren, sondern sich da auch noch ein bisschen Eskalationsspielraum offen halten.
1: Die Bundesregierung bringt heute die Steuerreform von Finanzminister Klingbeil auf den Weg. Für geplante Entlastungen ab 2028 sollen Reiche mehr zahlen. Der höchste Steuersatz greift früher und es kommt eine Reichensteuer dazu. Aus der NDR Nachrichtenredaktion Christoph Titz.
3: So richtig greifen die erhofften Entlastungen der Klingbeil-Reform erst im übernächsten Jahr. Wer allein lebt und 70.000 Euro im Jahr verdient, der zahlt dann 17,50 Euro pro Monat weniger Steuern. Verdienen Verheiratete zusammen 100.000 Euro im Jahr und haben 2 Kinder, bleiben ihnen monatlich gut 55 Euro mehr. Die Grünen als Opposition sprechen von einer Mogelpackung. Und auch andere Kritiker wenden ein, nimmt man die Inflation, derzeit wieder knapp 3%, und steigende Sozialabgaben weg, bleibt vom geplanten Steuerrabatt vermutlich wenig bis gar nichts übrig.
1: In Bergheim bei Köln ermittelt die Polizei wegen einer möglichen Sabotage an einem Umspannwerk. Dort war es gestern Abend zu einem Kurzschluss und einem Ausfall mehrerer Leitungen gekommen. Ein Polizeisprecher erklärte, man gehe nicht von einem technischen Defekt, sondern von einer vorsätzlichen Straftat aus. Wie der Werksbetreiber betonte, war die allgemeine Stromversorgung nicht betroffen. Auch in Südbrandenburg sucht die Polizei nach einem Sabotagefall weiter nach Spuren. Dort hatten Unbekannte in der Nähe des Kraftwerks Jentschwalde versucht, Kurzschlüsse an Hochspannungsleitungen auszulösen. Im Hamburger Stadtteil St. Pauli sind gestern Abend auf dem Gelände des alten Schlachthofs 2 Männer erschossen worden. Die Polizei hat in der Nacht nach möglichen Tätern gefahndet, bisher ohne Erfolg. Aus Hamburg Elias Bartel.
4: Zeugen hörten gestern Abend Schüsse hier in der Lagerstraße und alarmierten die Polizei. Die rückte mit einem Großaufgebot an und fand in einem Gebäude des alten Schlachthofs erst einen schwerverletzten Mann und dann noch einen zweiten. Beide wurden nach Ende der Information angeschossen. Die Polizisten leisteten noch erste Hilfe, bis wenig später auch 2 Notärzte dazukamen. Ins Gebäude selbst konnten die Rettungskräfte zunächst aber nicht, weil unklar war, ob sich der Schütze noch da drin verschanzt hatte. Einen der Männer brachten sie noch in einen Rettungswagen, wo er dann starb. Der andere Mann erlag im Gebäude seinen Verletzungen. Die Ermittlungen wurden jetzt hier von der Mordkommission übernommen, zusammen mit der Abteilung für Kapitaldelikte von der Staatsanwaltschaft. Und was das Motiv angeht, da ist bisher noch alles offen.
1: Eine Woche nach der Sturzflut im Himalaya versuchen die Einsatzkräfte weiter Verschüttete zu finden. Im Grenzgebiet von Nepal und Tibet werden noch fast 5.000 Menschen vermisst. Bisher wurden mehr als 1.000 Tote bestätigt. Aus Neu-Delhi, Lena Bodewein.
5: Nach wie vor suchen Rettungskräfte fieberhaft nach Hunderten von Arbeitern, die im Tunnelnetz der zerstörten Wasserkraftwerke eingeschlossen sind. Einige sind schon tot geborgen worden, aber für andere bestünde noch Hoffnung, sagen Fachleute. Es gäbe Zugang zu Sauerstoff. Bis Montag waren schon knapp 300 Menschen aus den Tunneln gerettet worden. Auch in anderen Bereichen werden Vermisste gesucht. Mit Spürhunden arbeiten Helfer sich durch Geröll und Matsch. Unterdessen warnt die Weltgesundheitsorganisation davor, dass durch verunreinigtes Wasser Seuchen ausbrechen können.
1: Das waren die Nachrichten. Das Wetter in Norddeutschland. Bewölkt von Südniedersachsen bis nach Vorpommern gelegentlich Sonnenschein. Im Nordwesten zeitweise Regen, vereinzelt Gewitter. Höchstwerte 19 Grad in Flensburg bis 23 Grad in Neustrelitz. Morgen viele Wolken, wenig Sonne, örtlich Regen und Gewitter, 19 bis 22 Grad. Am Freitag etwas Sonne, gebietsweise Regen, 18 bis 25 Grad. Und am Sonnabend Schauer, im Süden oft freundlich, 18 bis 22 Grad. Es ist gleich 9.05 Uhr.
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1: A1 Osnabrück Richtung Bremen. Zwischen dem Dreieck Stur und Bremen-Arsten 4 Kilometer Stocken vor der Baustelle. A7 Hannover Richtung Flensburg. Zwischen Hamburg-Heimfeld und dem Elbtunnel 5 Kilometer. Die A24 Hamburg Richtung Berlin ist im Kreuz Schwerin in der Überleitung zur A14 Richtung Wittenberge wegen einer Fahrbahnerneuerung bis 17 Uhr gesperrt. Und die A39 Braunschweig Richtung Wolfsburg wird zwischen Kreuz Braunschweig Süd und Braunschweig Rautheim wegen Bauarbeiten zwischen 18 und 5 Uhr gesperrt. Gute Fahrt.
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7: Guten Tag. Einen schönen Mittwochmorgen im Norden. Ich bin Carsten Gross. Ich freue mich, dass wir hier bei unserem gemeinsamen Wohlfühlprogramm so schöne Zeit miteinander verbringen. Jetzt holen wir gemeinsam mit Franz Bauer erstmal die Sterne vom Himmel.

0: Monika Morell. Später, wann ist das? Am besten gleich.
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0: 08.040.40.30. Das ist die Telefonnummer, mit der eine Hörerin aus München jetzt ganz groß rauskommt.
2: Hier ist die Inge Groß aus München. Ich komme mit einem Musikwunsch, und zwar die Stimmen der Berge mit dem Waterkant-Medley 2. Und mit diesem Medley würde ich gerne einer ganz, ganz besonderen Freundin gratulieren. Bärbel Peter feiert heute ein 50-jähriges Jubiläum in der Blockhausgruppe. Herzliche Grüße aus München. Servus, Inge Groß.

Guck mal an, in München wird ein Waterkant-Medley gern gehört und gewünscht. Herzliche Grüße an Frau Groß. Die hat er angerufen unter 08000 40 40 30. Ja, Sie können es sich auch anders und genauso leicht machen, indem Sie ins Internet gehen. ndr.de/Schlagerwunsch. Dort können Sie unser kleines, feines Formular ausfüllen, kurz den Namen, den Wunschtitel und vielleicht eine kleine Geschichte dazu schreiben. So hat es auch Charlie Reischel gemacht. Er wünscht sich Ganz egal von Matthias Reim und er schreibt: Ich wünsche mir für mich und meine Verlobte den Song Ganz egal. Ich grüße damit auch das Wangerland. Dort will ich eine alte Scheune in eine Kreativwerkstatt verwandeln. Oh, prima. Und nebenbei NDR Schlager hören. Viel Erfolg, viel Glück und danke für den tollen Wunsch.

Mensch, was wäre unser Musikprogramm hier bei NDR Schlager ohne Glenn Campbell? Erstaunlich, wie viele Hits, wie viele Evergreens er hat, die wir täglich bei uns hier im Programm spielen können. Super. NDR Schlager hören Sie, wir sind im Norden zu Hause und bei uns gibt es alles und noch viel mehr. Gleich zum Beispiel Manuela, so heißt ein Titel von ihr. Noch ein Klassiker. Vorweg die Moonbeats zum Wach und Frischwerden.

0: Auch in Hamburg ist es gleich 9.35 Uhr, kurz nach halb zehn.
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0: Jessica Schmura hat die ersten aktuellen Informationen aus ihrem Bundesland, aus ihrer Region.
2: In der vergangenen Woche, da gab es einen Wahlkampfauftritt der AfD in Grimmen in Mecklenburg-Vorpommern. Dabei waren nicht nur die Spitzenkandidaten aus dem Land, sondern auch der AfD-Bundesvorsitzende Tino Chrupalla. Und für den könnte eine Äußerung, die er dort gemacht hat, nun ein juristisches Nachspiel haben. Stefan Ludmann mit Einzelheiten.
3: Vor rund 400 Anhängern im Kulturhaus Grimmen hatte Chrupalla den jüngsten Waffenfund in einem Wald bei Berlin ins Lächerliche gezogen. Das Depot bringen Geheimdienstexperten in Verbindung mit russischen Anschlagsplänen. Der Generalbundesanwalt ermittelt. Chrupalla sagte wörtlich, die Waffen hätten wahrscheinlich irgendwelche Zigeuner dort verloren beim Pilzesuchen. Sein Publikum brach erst in Gelächter aus und applaudierte dann. Der Zentralrat der Sinti und Roma zeigte sich fassungslos. 81 Jahre nach Auschwitz hetze eine gesichert rechtsextreme Partei im Wahlkampf auf zynische Art wieder gegen Sinti und Roma. Die AfD schüre Angst und verbreite Hass gegen Minderheiten, um Menschen auszugrenzen und zu stigmatisieren. Chrupalla erklärte, er habe nicht die Volksgruppe der Sinti und Roma gemeint. Die Anzeige gegen ihn wurde bei der Staatsanwaltschaft Heidelberg gestellt. Die hat vor, das Verfahren an die Kollegen in Stralsund abzugeben.
2: Und wir bleiben dran. Der russische Botschafter wird einbestellt, das russische Generalkonsulat in Bonn geschlossen und die sogenannte Schattenflotte des Landes stärker kontrolliert. Sie haben es gehört bei uns, so reagiert Deutschland auf den versuchten Drohnenanschlag am Flughafen Leipzig-Halle, für den es Russland verantwortlich macht. Und die Bundesregierung bekommt Rückendeckung aus norddeutschen Bundesländern. Schleswig-Holsteins Ministerpräsident Daniel Günther von der CDU findet diese Maßnahmen zum Beispiel richtig, berichtet Balthasar Hüms.
4: Die Bundesregierung habe den Verantwortlichen beim Namen genannt, sagte Günther. Gerade Schleswig-Holstein spüre an und auf der Ostsee fast jeden Tag, wie der Aggressor Russland die Grenzen teste. Als Land an der Ostsee sei Schleswig-Holstein von russischen Bedrohungen besonders stark betroffen. Die jetzt von der Bundesregierung geplanten Gegenmaßnahmen findet der Ministerpräsident richtig. Deutschland und Europa müssten ein klares Stoppschild setzen, so der CDU-Politiker, und das geschehe nun. Günther erneuert aber auch seine Forderung, dass die Bundeswehr im Ernstfall einfacher innerhalb Deutschlands eingesetzt werden müsse. Bisher ist das nur unter ganz engen Rahmenbedingungen möglich. Die rechtlichen Befugnisse müssten nun schnell nachgeschärft werden, so Günther.

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1: Ich bin gespannt, ob wir auch heute am 2. September ein NDR-Schlager-Dabi verschicken können. Das Wetter ist prima, auch im hohen Norden. In Kiel, Renate Petersen hat sich beworben und sie verbringen den Sommer auf dem Campingplatz, haben sie mir gerade erzählt. Stimmt das?
2: Das ist richtig, genau, ja. Auf einem sehr schönen Campingplatz in Flemhude am Flemhuder See.
1: Toll! Und Wetter ist auch gut. Ich habe mich kurz informiert über die App. Sieht noch trocken aus, oder?
2: Es ist trocken, ja, ein bisschen blauer Himmel, aber es wird gut.
1: Ein Camper lässt sich auch von so ein paar Tropfen und Wolken sowieso nicht aus der Ruhe bringen, richtig?
2: Überhaupt nicht, gar
1: Toll.
2: Nicht.
1: Sie sind nicht alleine, mit wem verbringen Sie den Sommer auf dem Platz?
2: Mit meinem Mann Thorsten, der steht neben mir, der hilft mir.
1: Ja, wie immer im Leben, dafür sind Partnerinnen und Partner da. Er drückt Ihnen die Daumen, so wie wir auch. Soll ich Ihnen denn mal unseren Musikschnipsel für heute vorspielen, Renate?
2: Ja, das würde ich gerne.
1: Ja, dann geht es jetzt los.

0: Renate, hat das gereicht? Wissen Sie, welchen Titel wir suchen?
1: Ja, das ist Arrivederci Hans.
0: Echt?
2: Arrivederci Hans. Das war der
0: genau. Genau.
3: Bravo, bravo.
1: Oh, genau. Das freut mich aber.
0: Ja, wir auch. Vor allen Dingen auch, weil Sie sind schon die dritte diese Woche, die mitgesungen hat. Das ist doch toll.
1: Prima.
0: Da merkt man mal, wie diese ganzen tollen Schlager, diese Evergreens in Fleisch und Blut übergegangen sind. Klasse.
1: Ja, absolut.
0: Glückwunsch.
1: Absolut. Das ist sowieso ein ganz toller Sender.
0: Dankeschön. Und vielen
1: wir
0: Dank.
1: Wir hören jeden Tag. Und wir mögen die Musik und die Moderatoren.
0: Dankeschön.
1: Also,
0: nehmen wir gerne entgegen.
1: Hervorragend.
0: Toll. So soll es sein. Jetzt hat quasi jeder eins. Ein Dubby für Sie, eins für Thorsten, Ihren Mann. Herzlichen Glückwunsch, Renate. Sie haben das toll gemacht und wir wollen uns natürlich den Siegertitel von heute nochmal anhören. Noch eine schöne Zeit auf Ihrem heißgeliebten Campingplatz im Speckgürtel von Kiel. Und hier kommt die Rita Pavone mit Arrivederci Hans. Und Arrivederci Renate und Thorsten Petersen aus Kiel. Tschüss, tschüss, tschüss.

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1: Um 10 Uhr mit Astrid Fietz. Bundesaußenminister Wadefuhl hat die neuen Strafmaßnahmen gegen Russland als angemessen und notwendig bezeichnet. Die Bundesregierung macht Moskau für den gescheiterten Drohnenangriff am Flughafen Leipzig-Halle verantwortlich. Aus Berlin Jim Bob Nikschas.
2: Klar, hart, aber nicht überzogen. So ist für Wadefuhl die Reaktion der Bundesregierung auf den Angriff am Leipziger Flughafen, sagte er am Abend in den ARD-Tagesthemen. Man sei unglücklich darüber, dass Russland einen derart feindseligen Kurs gegenüber Europa und Deutschland eingeschlagen habe. Jetzt muss unter anderem das russische Generalkonsulat in Bonn schließen. Die Kontrollen für Russen bei der Einreise nach Deutschland werden verschärft. Die Regierung sieht nach ersten Ermittlungen genügend Anhaltspunkte dafür, dass der russische Geheimdienst hinter dem Anschlagsversuch mit Sprengstoffdrohnen am Leipziger Flughafen steckt. Kein Einzelfall, hat Bundesinnenminister Alexander Dobrindt von der CSU am Abend betont. Er geht davon aus, dass Deutschland das Ziel weiterer sogenannter hybrider Angriffe aus Russland ist. Kritik kam von den Linken und von der AfD. Deren Außenpolitiker Markus Frohnmeier sagte, es sei ohne weitere Belege zum jetzigen Zeitpunkt unseriös, Schuldige zu benennen.
1: Die Bundesregierung will ihre Pläne für die Einkommensteuer voranbringen. Der Entwurf aus dem Finanzministerium soll heute im Kabinett beschlossen werden. Mit der Reform will Finanzminister Klingbeil vor allem Haushalte mit kleinem und mittlerem Einkommen sowie Familien mit Kindern entlasten. Er spricht von jährlich etwa 10 Milliarden Euro. Im Gegenzug soll mehr Geld von sehr hohen Einkommen abfließen. Dafür soll unter anderem die Reichensteuer früher greifen. Weiteres Thema im Kabinett ist das neue Kita-Gesetz. Es sieht vor, dass alle Vierjährigen auf ihren Sprach- und Entwicklungsstand getestet werden und bei Bedarf dann entsprechend gefördert werden. Die Spannungen zwischen den USA und dem Iran verschärfen sich wieder. Beide Seiten haben Angriffe geflogen. Das US-Militär attackierte nach eigenen Angaben mehrere Ziele der iranischen Revolutionsgarden, unter anderem Flugabwehrstellungen und Radaranlagen. Teheran wirft den Amerikanern vor, auch eine Hochzeitsgesellschaft getroffen zu haben. Mehrere Menschen seien getötet und zahlreiche weitere verletzt worden, heißt es vom iranischen Roten Halbmond. Als Reaktion auf die US-Attacken nahm der Iran US-Stützpunkte in der Region ins Visier, unter anderem in Jordanien, Kuwait und Bahrain. Schon am Sonntag waren gegenseitige Angriffe gemeldet worden. Es waren die ersten seit mehreren Wochen. Die Polizei ermittelt wegen eines möglichen weiteren Anschlagsversuchs auf die Stromversorgung. Gestern hatte es schon einen Vorfall in der Nähe eines Kraftwerks in Südbrandenburg gegeben. Jetzt geht es um eine mögliche Sabotage an einem Umspannwerk in Bergheim bei Köln. Dort hat es gestern Abend einen Kurzschluss gegeben. Aus Köln, Stefan Hase.
3: Zeugen hatten gestern Abend mit ihren Handys Explosionen und Lichtblitze auf dem Gelände der Anlage gefilmt. Die Polizei geht von einer vorsätzlichen Tat aus und nicht von einem technischen Defekt. Wer dahinter steckt, sei zum jetzigen Zeitpunkt noch völlig unklar. Jetzt bei Tageslicht wollen Spezialisten der Polizei Essen die Spurensuche im Umfeld des Kraftwerks intensivieren, die durch die Dunkelheit in der Nacht noch erschwert war. Laut Amprion, dem Betreiber des Kraftwerks, war die Stromversorgung der Bevölkerung zu keinem Zeitpunkt beeinträchtigt gewesen, da man immer mehrere Ersatzleitungen für solche Fälle parat habe. Auch Amprion geht mit hoher Wahrscheinlichkeit von einem gezielten Angriff aus. 5 Blöcke des Kraftwerks seien dadurch betroffen. 2 davon könnten erst am Wochenende wieder in Betrieb genommen werden.
1: Im Hamburger Stadtteil St. Pauli sind gestern Abend auf dem Gelände des alten Schlachthofs 2 Männer erschossen worden. Die Polizei hat in der Nacht nach möglichen Tätern gefahndet, bisher ohne Erfolg. Aus Hamburg Elias Bartel.
4: Zeugen hörten gestern Abend Schüsse hier in der Lagerstraße und alarmierten die Polizei. Die rückte mit einem Großaufgebot an und fand in einem Gebäude des alten Schlachthofs erst einen schwerverletzten Mann und dann noch einen zweiten. Beide wurden nach Ende der Information angeschossen. Die Polizisten leisteten noch erste Hilfe, bis wenig später auch 2 Notärzte dazukamen. Ins Gebäude selbst konnten die Rettungskräfte zunächst aber nicht, weil unklar war, ob sich der Schütze noch da drin verschanzt hatte. Einen der Männer brachten sie noch in einen Rettungswagen, wo er dann starb. Der andere Mann erlag im Gebäude seinen Verletzungen. Die Ermittlungen wurden jetzt hier von der Mordkommission übernommen, zusammen mit der Abteilung für Kapitaldelikte von der Staatsanwaltschaft. Und was das Motiv angeht, da ist bisher noch alles offen.
1: Das waren die Nachrichten. Das Wetter in Norddeutschland. Im Nordwesten zeitweise Regen, nach Osten und Südosten hin freundlicher. Höchstwerte 19 bis 23 Grad. Morgen wechselnd bis stark bewölkt und zeitweise Regen, stellenweise Gewitter. Höchstwerte 19 bis 22 Grad. Am Freitag bei vielen Wolken gebietsweise kräftiger Regen und windig, 18 bis 25 Grad. Am Sonnabend vor allem nach Norden hin Schauer bei 18 bis 22 Grad. Es ist gleich 10.05 Uhr.
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1: A1 Osnabrück Richtung Bremen zwischen Dreieckstur und Bremen-Arsten 3 Kilometer stockend vor der Baustelle. Die A24 Hamburg Richtung Berlin ist im Kreuz Schwerin in der Überleitung zur A14 Richtung Wittenberge wegen Fahrbahnerneuerungen bis 17 Uhr gesperrt. Und die A39 Braunschweig Richtung Wolfsburg wird zwischen Kreuz Braunschweig Süd und Braunschweig Wrautheim wegen Bauarbeiten zwischen 18 und 5 Uhr gesperrt. Gute Fahrt.
6: Ja, das wünschen wir aber auch.
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7: Guten Tag.
6: Hallihallo und herzlich willkommen zur nächsten abwechslungsreichen Schlagerstunde. Wir haben ein Geburtstagskind im Studio. Hallo.
8: Hallo, ja, hi, ich bin Melia und ja, ihr habt mich erwischt, ich habe heute Geburtstag.
6: Wie alt, wenn wir darüber sprechen mögen, was sie für Musik mitgebracht hat und was sie überhaupt aus ihrem sehr, sehr abwechslungsreichen, interessanten Leben zu erzählen hat, das alles erfahren wir in dieser NDR-Schlagerstunde. Schön, dass du da bist, Melia, toll.
8: Dankeschön.
6: Wir freuen uns sehr auf dich.

0: unverkennbar. Die Stimme von Marianne Rosenberg hier bei NDR Schlager. Wir sind im Norden zu Hause und unser Studiogast ist aus dem Süden der Republik angereist. Einen schönen guten Tag.
1: Guten Morgen.
0: Hallo Melia.
1: Ja, hi.
0: Das ist dein Künstlername.
1: Ja.
0: Magst du über deinen richtigen Namen sprechen oder ist das nicht so wichtig?
1: Ach naja, im richtigen Leben heiße ich Heike. Ja, jetzt kommt bestimmt von dir die Frage, warum haben wir denn den Namen nicht genommen,
0: Nö,
1: oder?
0: Also Nö. Mit Heike, ich glaube mit Melia hast du alles richtig gemacht.
1: Das glaube ich auch.
0: Melia heißt die Tapfere, die Tüchtige. Tapfer muss heutzutage jeder sein, auf seine Art. Aber bist du auch tüchtig, bist du fleißig, sehr?
1: Natürlich bin ich fleißig. Also ich bin fleißig in Musik machen, ich bin fleißig in meinem Tagesablauf, wie ich was mache, wie ich meine Songs auswähle, wie ich meinen Instagram pflege, der sehr, sehr persönlich ist. Mhm. Und und die Leute lieben das Herzliche an mir, die Ehrlichkeit, und das bekomme ich immer wieder gespiegelt. Ja, und das macht mich auch glücklich. Und da ist halt eben diese Zeit, die man investiert, und die ganze Investition ist schon viel, viel wert.
0: Das glaube ich. Man muss auch dranbleiben, ehrgeizig sein.
1: Ja.
0: Gibt es Momente, wo du auch mit dem Kopf durch die Wand willst? Oder hast du die Ruhe, das alles nacheinander abzuarbeiten?
1: Also mit dem Kopf durch die Wand, das bin ich nicht, nein. Also ich bin eher so derjenige, ich lege mir so ein bisschen einen Plan zurecht. So, klar läuft das nicht immer nach Plan, das geht auch nicht. Manchmal bin ich dann enttäuscht, wenn vielleicht doch was nicht so funktioniert hat. Ja, logisch, aber ich bin jetzt kein Mensch, der mit dem Kopf durch die Wand geht. Nein, für mich ist das schon so zurechtgelegt und schon so für mich im Innerlichen verinnerlicht und abgeklärt, dass ich das so umsetzen möchte.
0: Wir wünschen dir schon jetzt bei diesen Plänen, die du dir zurechtlegst, alles Gute. Vor allem wollen wir dir heute zu deinem Geburtstag gratulieren. Magst du uns verraten, wie alt du heute geworden bist?
1: Ja, meine Wenigkeit ist heute 45 Jahre alt geworden.
0: Und da wir im Radio sind, muss ich ganz kurz sagen, als hier vor 20 Minuten die Studiotür aufging, ich mache mir ja auch so mein Bild. Ich lese mir was an, ich höre mir natürlich die Musik vorher an, aber wie viel Energie, Fröhlichkeit und Optimismus hier reingekommen. Es ist ein Studio, das ist schon bemerkenswert. Glückwunsch, Melia. Du hast es gut getroffen. Mhm. Kannst heute auf deiner Sendereise, die beginnt, dein neues Album vorstellen. Daraus wollen wir ganz, ganz viele Titel hören. Und ich würde sagen, wir fangen mal an mit Bist du dabei?
1: Ja.
0: Du bist dabei. Sag kurz was zu diesem Titel. Gibt es da ein, zwei Sätze dazu?
1: Ja, der Song ist ein Mutmachertitel, der Mut und Freude aufs Leben macht. Also geh ins Leben. Genieße es und feier so viel, wie du kannst.
0: Wir sind dabei.
1: Ja.
0: Du bist dabei.
1: Natürlich.
0: Melia bei NDR Schlager live am Aschsee.

0: Ja, und wir erkennen den Stil der Münchner Freiheit ja noch in Jahrzehnten. Ist das Musik, die du auch magst, Melia?
1: Münchner Freiheit, absolut. Also dieser Song ist wirklich ein ganz, ganz toller Song und ich liebe sie auch und ich habe sie früher auch gehört, also als junges Mädchen. Ich liebe Münchner Freiheit und ich war sogar mit Münchner Freiheit auf der Bühne auf einem Konzert, die Linda Starnacht, die habe tatsächlich auch ich gemacht zu meinem ersten Album und da habe ich sie eingeladen und die haben ja gesagt und ich war so glücklich.
0: Kann ich mir vorstellen, denn das hilft einfach. Das ist ein toller Einstieg in eine zukünftige Karriere.
1: Ja.
0: Du kommst aus dem Süden der Republik, lebst rund um den Bodensee, kann man das sagen? Ja,
1: ja klar. Also ich bin wohnhaft in Markdorf, im schönen kleinen Städtchen, sehr ländlich und habe es gar nicht weit nach Überlingen oder Meersburg zu dem schönen, sage ich mal, Schwäbischen Meer oder Lake of Constance, wie sich auch viele nennen und finde es halt einfach unheimlich schön da und komme dann auch so zur Ruhe und entwickle auch Ideen für Texte. Ich schreibe ja auch teilweise selbst Songs. Und da fühle ich mich einfach am wohlsten.
0: Wie war der Sommer in diesem am Bodensee? Boah. Sommer genauso heiß wie hier oder noch ein Tacken wärmer?
1: Das war mega heißer Sommer. Der Bodensee hat auch ein bisschen drunter gelitten. Ja. Ist da wirklich mit dem Wasserspiegel runtergegangen. Und ja, sah erstmal so aus, als ob er vielleicht auch kippen würde mit dem Wasser. Aber nein, Gott sei Dank nicht. Und ich hoffe, dass sich das jetzt alles wieder ein bisschen erholt und da wieder mehr Wasser über den Winter reinkommt. Denn das hat er schon nötig.
0: Warst du diesen Sommer unterwegs? Oder hast du ausschließlich dich um dein aktuelles Album gekümmert?
1: Also ich habe mich ausschließlich um mein aktuelles Album gekümmert, um die Promotion, viel telefoniert, mit meinem Team zusammengearbeitet, viel entwickelt, Videos gedreht und das gehört einfach auch dazu. Und das sind so die Seiten, die halt keiner so sieht, wenn mal einer so aus der Bildfläche so verschwindet und dann halt einfach nur so mal normalen Content macht. Ne? Dann, naja, was ist denn da jetzt los oder so?
0: Naja, du wirkst aber sehr erholt, und, als kämst du gerade aus dem Urlaub, kommst du mir vor. Also Urlaubsreise ist dieses Jahr ausgefallen. Wo sollst du, gibt es da eine Traumreise, die du gerne mal machen möchtest?
1: Ich möchte gerne noch irgendwie, wenn es geht, dieses Jahr nach Portugal.
0: Mit dem eigenen Auto oder fliegen?
1: Ja, ich habe so einen Bulli oder ich...
0: Du hast einen Bulli?
1: Ja, klar, logisch.
0: Oh, die sind ja auch rar geworden, oder?
1: Ja, ich habe noch einen von den letzten T6 mit Motor, ne? Kein Elektro.
0: Also, du kannst deine Tasche packen, genau. Tür zu, losfahren und da, wo du ankommst, ist dann dein Urlaubsort.
1: Genau, und dann gehe ich mir schön viel Obst kaufen, pack das da in den Kühlschrank und dann freue ich mich.
0: Prima. Passt natürlich deine aktuelle Single. Es war ein heißer Sommer. Mhm. Wir haben eine heiße Single von dir aufliegen und die hören wir uns jetzt an. Das ist die aktuelle Single von unserem Studiogast. Herzlich willkommen, Melia. Wir hören uns den heißen Sommer jetzt ganz an.
1: Ja, viel Spaß.

0: ABBA bei NDR Schlager. Ich glaube, es gibt nichts und niemanden, was ABBA irgendwie ersetzen kann. Auch du hast mir gerade erzählt, ja, da kannst du fast jeden Titel mitsingen. Welchen singst du auf der Bühne?
1: Oh, ich liebe den Song Gimme, Gimme, Gimme. Ich liebe ABBA. Das ist eine ganz, ganz tolle Band. Also wer die nicht kennt, also wirklich, Leute, hört mal da rein.
0: Sing uns ein paar Takte, wenn du das schon auf der Bühne bringst. Magst
1: gimme,
0: du?
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0: Wir hören, da weiß jemand, was er tut. Du hast Gesang auch gelernt. Du hast was dafür getan. Das ist auch ein Handwerk. Ja. Das soll locker sein, aber man muss schon wissen, was man tut. Wie hat es bei dir denn so angefangen, Melia?
1: Oh, bei mir hat es so angefangen. Ich war ein 12-jähriges Mädchen und dann habe ich so diesen Film Bodyguard gesehen. Ja, Whitney Houston, ja, ich weiß, es ist ein Traum von vielen. Ich bin keine Whitney Houston, aber sie hat es einfach für geprägt. Und dann habe ich mir mit 12 in den Kopf gesetzt, ich möchte Sängerin werden. Und dann ging das los. Ich habe echt alles getrellert. Ich habe mir es gab den Müllermarkt, da gab es diese CDs zu kaufen. Ne? Es gab noch CDs zu kaufen, da konntest du die Playbacks holen und konntest du dann in den CD-Player schieben und dann drauf lossingen. Und das war das Beste für mich, wirklich. Ich habe das so geliebt.
0: Du hast dann auch Talentwettbewerbe gemacht mit I Will Always Love You.
1: Ja.
0: Und ich lasse dich jetzt auch nicht raus. Ich lass nicht locker. Du musst uns ein paar Zeilen jetzt singen,
1: okay,
0: bitte.
1: Okay, okay.

0: wüsste ich es nicht besser, würde ich sagen, wir hatten heute Whitney Houston zu Gast bei NDR Schlager. Toll, ich bin so schwer begeistert. Ich habe eine Gänsehaut, weil ich das so toll finde, wenn jemand so singen kann wie du, Melia. Dankeschön. Glückwunsch, das ist ein Kapital. Da müssen wir was draus machen. Ja. Du hast jetzt das zweite Album raus, das heißt Ozeanherz. Und wir merken und wir hören, alles, was du tust, machst du mit Herz.
1: Herz voraus heißt das zweite Album.
0: Richtig, das war das erste. Ozeanherz war schon das erste. Wir bleiben herzlich. Das zweite heißt Herz voraus. Ja. Also das Herz spielt immer eine große Rolle. Und was sagt dein Herz dir? Wo geht's die nächsten 1-2 Jahre für dich hin?
1: Oh, ich hoffe immer bergauf. Also ich fühle das, ich spüre das. Ich bin immer positiv und ich werde auch weiterhin positiv denken und einfach auf mich zukommen lassen, was jetzt daraus passiert und einfach vorneweg vorausgehen.
0: Bei dir war immer Musik. Das ist auch der nächste Titel, den wir jetzt spielen. Da war immer Musik. Ja. Melia ist zu Gast bei NDR Schlager.

0: die Shadows bei NDR Schlager. Wir sind im Norden zu Hause, du am Bodensee. Herzlich willkommen. Unser Stargast heute an ihrem 45. Geburtstag ist Melia. Sie ist hier heute Morgen reingeschneit, mit richtig guter Laune, mit ganz viel Optimismus. Und ich habe schon gesagt, 45, das heißt, du hast ja auch schon eine ganze Menge erlebt. Du bist schon zweifache Mutter, Melia.
1: Ja, klar.
0: Na klar, sagt sie. Es muss aber auch alles erledigt, betüdelt und gemacht werden.
1: Ja.
0: Du hast eine Tochter und einen Sohn. Erzähl uns ein bisschen was über dein Familienleben, wenn du magst.
1: Ja, also meine Tochter, die ist jetzt 18 geworden vor zwei Monaten. Mein Sohn, der ist 25. Mein Sohn, der macht jetzt seinen Doktor in Physik. Und meine Tochter, ja, die macht ihr Abitur. Jobbt noch nebenher. Also ganz solide. Also muss selber

0: Du selber hast mir kurz nebenbei verraten, wie schwierig es ist, heute ein aktuelles Album, so wie zum Beispiel jetzt Herz voraus, erstmal zu präsentieren, ja, publik zu machen, auf den Markt zu bringen. Ja. Und du hast da einen Begriff geprägt, du baust dir kein Haus, sondern ein Luftschloss. Erzähl uns was darüber.
1: Richtig, also es ist ja so, ein Album kostet ja, ist ja mit Finanzen verbunden, kostet sehr viel Geld, wenn man es produziert. Das Video drehen, die Produktionen an sich selber, das Reisen, Instagram, weil du professionelles Team brauchst, die dich da mit unterstützen. Und irgendwann ist ja auch mal mein Ziel, dass ich Instagram nicht mehr selber mache, sondern es machen lassen möchte, weil das schon auch sehr, sehr viel Zeitaufwand in meinem Leben einnimmt. Es ist sehr, sehr platzeinnehmend, aber ich mache es ja gerne. Und jeder, der es sieht, sagt und spiegelt mir das auch wieder, dass sie sich sehr, sehr wohlfühlen mit mir. Und das ist ja auch mein Ziel. Und es wird auch, wenn es jemand anderer dann für mich macht, wird es immer noch meins bleiben, weil ich werde da nichts absegnen, was ich nicht möchte. Und das ist ja auch von mir produziert. Ja, deswegen sage ich, wenn du ein Haus kaufst, dann weißt du ganz genau, was du dir da gekauft hast. Du kannst da einziehen, du hast was in der Hand. Du hast einen Schlüssel in der Hand. Du
0: kannst auch mal eine Hypothek drauf aufnehmen.
1: Genau. So, aber wenn du jetzt dir eine Karriere mit der Musik aufbaust, dann ist es wie ein Luftschloss, weil das Geld, was du investierst, das ist weg. Es ist weg und entweder es funktioniert oder nicht.
0: Ich hoffe, es ist gut angelegt. Du bist jetzt mittendrin, dieses Luftschloss zu bauen. Fehlt noch das Dach, sprich der große Erfolg. Ja. Du möchtest mehr auftreten. Ich glaube, das ist ganz wichtig, dass man, wenn man ein so tolles Produkt wie Herz voraus jetzt fertig hat, Freitag kommt das Album dann offiziell raus, dann möchte man es ja auch einer breiten Öffentlichkeit präsentieren.
1: Genau.
0: Es wird immer weniger, es gibt immer weniger Möglichkeiten im deutschen Fernsehen, auch im Radio, das zu tun.
1: Ja, ist ja schade.
0: Hast du eine Idee, wie man dieses Problem lösen kann?
1: Ach, fürs Fernsehen, ich hätte da schon Ideen. Also man könnte vielleicht, wenn man so diese Shows hat, einfach so einbauen, zum Beispiel so 30 bis 40 Sekunden von dem Künstler den Refrain eines Songs, den Künstler mit einblenden und eine Telefonnummer drunter und sagen, ey Leute, ihr entscheidet, welcher Künstler soll denn nächste Woche bei uns mal auftreten oder in der nächsten Sendung. Wen würdet ihr gerne mal hören wollen? Wen würdet ihr gerne mal unterstützen wollen, einen Karriereweg gehen zu dürfen.
0: Oder eine ganz neue Show für Talente wie dich.
1: Eine neue Show für Talente, genau, richtig. Dass man dann einfach so neue Talentshows aufbaut oder Newcomer-Shows, warum auch nicht. Und dasselbe auch bei den Live-Auftritten mit einbaut, dass man immer mal wieder einen neuen mit auf die Bühne holt und das Publikum entscheiden lässt.
0: Melia, wir machen das einfach.
1: Wir machen das.
0: Schlagertalente nonstop nennen wir das.
1: Oh,
0: okay?
1: Ja, coole Idee.
0: Ja, und dann stellen wir zum
1: Hand
0: Beispiel...
1: Hand aufs Herz.
0: Das machen wir.
1: Ja, ich bin dabei, ich moderiere gerne auch mit.
0: Was mache ich dann? Ich fahre dich.
1: Wir machen zusammen.
0: Ist gut. Der schönste Teil von mir, Melia, ist hier und die hören wir uns jetzt an.

0: Tom Jones hatte heute eine Duellpartnerin. Melia hat die letzten Zeilen gleich mitgesungen. Das ist nicht nur ein Job, das ist eine Leidenschaft von dir, Melia.
1: Das ist eine Leidenschaft. Ich singe unheimlich gerne und ich liebe das, was ich tue. Und ich mag es einfach, wenn Menschen dann strahlen, weil das gibt mir so viel zurück. Das ist einfach mein Verdienst.
0: Das war eben ganz klar Pop. Das lieben wir. Damit sind wir aufgewachsen. Du hast uns vorhin Whitney Houston so schön gesungen. I Will Always Love You. Das war auch eine tolle Zeit, mit der wir aufgewachsen sind. Und dann mussten wir damals viel ZDF-Hitparade gucken. Schlager war was für die Eltern und für Oma und Opa. Heute entdecke ich es für mich wieder neu, weil ich auch die Qualität sehe. Da sind eine Menge tolle Stimmen dabei. Ja. Welche Stimmen aus dieser Zeit des Schlagers, die ja schon fast vergangen ist, begeistern dich? Du hast vorhin gesagt, Nana Mouskouri zum Beispiel.
1: Nana Mouskouri ist eine ganz tolle Sängerin. Also sie hat mich auch damals schon fasziniert, weil sie so eine schöne Chansonstimme hat. Und die Texte, ja okay, als Kind habe ich sie nicht so verstanden. Aber wenn man älter ist, dann versteht man das auch. Und dann weiß man, was sie damit sagen wollte. Genauso gut habe ich aber auch an Andrea Berg gehört. Oder dann später Helene Fischer war dann natürlich auch noch so ein treibende Kraft für mich, wo ich gesagt habe, wow, tolle Frau, ich will auch mal so werden irgendwie in der Branche. Und natürlich gab es dann auch Münchner Freiheit oder Pur.
0: Ja.
1: Habe ich auch gehört.
0: Ja, schade, die sind irgendwie so, der Hartmut hat ja irgendwann gesagt, ich will nicht mehr, wir hören auf erstmal mit Pur. Ja. Das vermisse ich auch so ein bisschen, das vermissen wir auch im Radio. Deutsch ist manchmal eine sehr sperrige Sprache, aber gerade im Schlager funktioniert sie ziemlich gut. Fällt es dir leicht, Texte zu schreiben, Melia?
1: Also tatsächlich ist es manchmal so, wenn ich einen englischen Song höre, dann fallen mir deutsche Textzeilen ein, ohne dass ich jetzt irgendwie diesen Text für mich übersetze. Nein, das mache ich nicht, aber dann habe ich so eine Melodie, weil ich spiele ja selber kein Instrument. Und auf diese Melodie baue ich dann irgendwie so Zeilen und Texte, also Textzeilen auf. Und dann schreibe ich das. Ja, und dann gehe ich damit gerne zu meinem lieben Produzenten, der bei mir um die Ecke wohnt. Und dann frage ich so, können wir da jetzt irgendwie noch was draus machen? Ja, dann passt das ein oder andere vielleicht nicht in die Melodie, die wir dann so erfinden. Dann schreiben wir das noch ein bisschen um oder wir ziehen Buchstaben oder wir verschlucken mal was. Das kann man ja auch gut machen, die Endungen. Da muss man nicht immer alles Ewigkeit, muss man zwar aussingen, aber man kann andere Endungen, die muss man nicht aussingen. Da kann man gerne mal so ein bisschen so einen Verschlucker machen und das klappt dann wieder und das rundet es dann wieder ab. Dann ist das nicht so eckig, nicht so kantig. Und dann muss aber noch ein bisschen die Geschichte stimmen. Ja? Also ich bin immer so einer, ich erzähle mit Emotionen und liebe es, den Leuten etwas mitzugeben.
0: Wir haben ganz viel heute mitgenommen. Du sprudelst nur so voller Ideen, wenn man dich so erlebt, Melia. Der deutsche Schlager hat ganz klar eine Zukunft. Mhm. Er hat keine Nachwuchssorgen. Nee. Wir bringen dich und Herz voraus ganz groß raus. An unserer gemeinsamen Fernsehidee arbeiten wir gleich noch in Ruhe.
1: Super, ne? Das schreiben wir uns aber echt auf, du.
0: Ja, und danke für deinen Besuch, Melia. Nochmal einen schönen Geburtstag, das wollen wir nicht vergessen heute. Alles Gute für die Zukunft. Wir haben noch eine ganz tolle Single aufliegen, Solange ich liebe. Liebe Melia zu Gast bei NDR Schlager. Alles Liebe, alles Gute.
1: Dankeschön, dass ich heute hier sein durfte.
0: Gerne.
2: Solange

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1: Um 11 Uhr mit Astrid Fietz. Bundesaußenminister Wadefuhl hat die neuen Strafmaßnahmen gegen Russland als angemessen und notwendig bezeichnet. Die Bundesregierung macht Moskau für den gescheiterten Drohnenangriff am Flughafen Leipzig-Halle verantwortlich. Aus Berlin Jim Bobnikschas.
2: Klar, hart, aber nicht überzogen. So ist für Wadefuhl die Reaktion der Bundesregierung auf den Angriff am Leipziger Flughafen, sagte er am Abend in den ARD-Tagesthemen. Man sei unglücklich darüber, dass Russland einen derart feindseligen Kurs gegenüber Europa und Deutschland eingeschlagen habe. Jetzt muss unter anderem das russische Generalkonsulat in Bonn schließen. Die Kontrollen für Russen bei der Einreise nach Deutschland werden verschärft. Die Regierung sieht nach ersten Ermittlungen genügend Anhaltspunkte dafür, dass der russische Geheimdienst hinter dem Anschlagsversuch mit Sprengstoffdrohnen am Leipziger Flughafen steckt.
1: Der Drohnenvorfall am Flughafen Leipzig-Halle und die Folgen beschäftigen die EU-Außenminister und Ministerinnen. Bei ihrem Treffen heute in Irland wollen sie über weitere Sanktionen gegen Russland sprechen. Bundesaußenminister Wadefuhl geht davon aus, dass die EU ihre Sanktionsliste um viele weitere Personen erweitert. Von der EU-Außenbeauftragten Kallas hieß es, die Tat weise alle Merkmale von staatlich unterstütztem Terrorismus auf. Die Staaten müssten ihre Reaktion auf diese Eskalation koordinieren. Die Bundesregierung bringt heute die Steuerreform von Finanzminister Klingbeil auf den Weg. Für geplante Entlastungen ab 2028 sollen Reiche mehr zahlen. Der höchste Steuersatz greift früher und es kommt eine Reichensteuer dazu. Wem das was bringen soll, dazu aus der NDR-Nachrichtenredaktion Laura Janke.
3: So richtig greifen die erhofften Entlastungen der Reform erst im übernächsten Jahr. Wer allein lebt und 70.000 Euro im Jahr verdient, der zahlt dann 17,50 Euro pro Monat weniger Steuern. Verdienen Verheiratete zusammen 100.000 Euro im Jahr und haben zwei Kinder, bleiben ihnen monatlich gut 55 Euro mehr. Die Grünen als Opposition sprechen von einer Mogelpackung. Und auch andere Kritiker wenden ein, nimmt man die Inflation, derzeit wieder knapp 3%, und steigende Sozialabgaben weg, bleibt vom geplanten Steuerrabatt vermutlich wenig bis gar nichts übrig.
1: Der niedersächsische CDU-Chef Lechner hat die Arbeit der Bundesregierung verteidigt. Sie werde von vielen schlechter beurteilt, als sie sei. Dabei hätte Kanzler Merz und seine Regierung schon gute wegweisende Entscheidungen getroffen, so Lechner auf NDR Info. Als Beispiel nannte er die Stärkung der Bundeswehr und auch die Reformvorhaben in Sachen Rente und Gesundheit. Gleichzeitig räumte Lechner ein, die Regierung habe sich teils zu sehr mit sich selbst beschäftigt. Um aus dem Umfragetief zu kommen, müsse sie sich wieder auf Sachentscheidungen konzentrieren.
4: Klug und wichtig wäre jetzt, uns darauf zu konzentrieren, dass wir Entscheidungen treffen. Das ist die Erwartungshaltung der Bevölkerung. Entscheidungen, die dieses Land wieder auf wirtschaftliche Entwicklung bringen. Entscheidungen, die die Menschen entlasten, weil die Inflation und die Preise drücken. Entscheidungen, die Unsicherheit nehmen und Orientierung geben. Das muss die Aufgabe der nächsten 4 Monate sein. Und das möglichst gemeinsam als Koalition in einer klugen gemeinsamen Kommunikation. Dann wird das auch wieder besser.
1: Der Vorsitzende der CDU in Niedersachsen, Lechner, auf NDR Info. Auch nach der Generalsanierung der Bahnstrecke Hamburg-Berlin kommt es weiter häufig zu Verspätungen. Das geht aus der Antwort auf eine parlamentarische Anfrage aus der Grünen Bundestagsfraktion hervor. Demnach listet die Deutsche Bahn für die 6 Wochen seit Freigabe der Strecke 3.150 Verspätungen auf. Im Juni seien rund 80% der Züge zwischen Hamburg und Berlin unpünktlich gewesen. Durchschnittlich 4 pro Tag fielen aus. Als Gründe nennt die Deutsche Bahn unter anderem Hitzetage, vorausfahrende unpünktliche Züge und Restmängel. Bis heute sei die Signaltechnik nicht auf dem neuesten Stand. Am Abend werden die 83. Filmfestspiele von Venedig eröffnet. 21 Filme konkurrieren um den Goldenen Löwen. Aus Venedig, Lisa Weiß.
5: Eröffnungsfilm ist diesmal Ink von Danny Boyle. Der Regisseur erzählt darin den Aufstieg der britischen Boulevardzeitung Sun. Andere Filme im Wettbewerb um den Goldenen Löwen sind zum Beispiel Wild Horse 9 von Martin McDonagh über 2 CIA-Agenten, die auf der Osterinsel den Militärputsch in Chile 1973 erleben, oder Bunker. Javier Bardem und Penelope Cruz spielen darin ein Paar, dessen Ehe wegen eines Bunkers für die Apokalypse auf die Probe gestellt wird.
1: Das waren die Nachrichten. Das Wetter in Norddeutschland. Im Nordwesten zeitweise Regen, nach Osten und Südosten hin freundlicher. Höchstwerte 19 bis 23 Grad. Morgen wechselnd bis stark bewölkt und zeitweise Regen, stellenweise Gewitter. Höchstwerte 19 bis 22 Grad. Am Freitag viele bei vielen Wolken, gebietsweise kräftiger Regen und windig, 18 bis 25 Grad. Und am Sonnabend vor allem nach Norden hin Schauer bei 18 bis 22 Grad. 11.05 Uhr.
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1: Die A24 Hamburg Richtung Berlin ist im Kreuz Schwerin in der Überleitung zur A14 Richtung Wittenberge wegen Fahrbahnerneuerungen bis 17 Uhr gesperrt. Und die A39 Braunschweig Richtung Wolfsburg wird zwischen Kreuz Braunschweig Süd und Braunschweig Rautheim wegen Bauarbeiten zwischen 18 und 5 Uhr gesperrt. Gute Fahrt.
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7: Guten Tag. Ja, schade eigentlich. Mit Melia, unserem Studio- und Geburtstagskind, hätte ich noch stundenlang quatschen mögen. Nun zieht sie weiter zu den Kollegen vom MDR. Hier ist der Norddeutsche Rundfunk mit NDR-Schlager. Wir sind im Norden zu Hause. Ich bin Carsten Gross und ich bin froh, dass wir so ein tolles Programm hier haben.

Das war der mit Abstand größte Hit von Lena Valaitis. Johnny Blue aus der Feder von Erfolgsproduzent Ralf Siegel. Ihm geht es ja zum Glück gesundheitlich wieder viel besser. Gerne würden wir dasselbe über seinen Kollegen Jack White sagen. Er verstarb im Oktober 2025. Hinterlassen hat er uns so viele tolle Hits, die wir bei NDR Schlager ja auch regelmäßig im Programm spielen. Sein international größter Erfolg war eine Produktion für den Amerikaner David Hasselhoff. Sein Titel Looking for Freedom ist ja für uns Deutsche ganz eng mit dem Fall der Mauer verknüpft. Für Jack White war das der mit Abstand intensivste Moment in seiner 60-jährigen Karriere. Heute wäre er 86 geworden. Der Horst Nussbaum, den wir so gerne als Jack White in Erinnerung behalten.

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Oha, so richtig viel Musik haben wir da zurzeit nicht. Das kann passieren, soll aber nicht. Geht gleich heiter weiter hier bei NDR Schlager. Wir sind im Norden zu Hause.

Das war mal wieder ein Schätzchen aus der Kultkiste. Tolle Zeitreise mit Chris Roberts und NDR Schlager zurück in die 70er Jahre. Da war unser Studiogast Melia noch gar nicht auf der Welt. Trotzdem hat sie, wie sie uns in der letzten Schlagerstunde erzählt hat, von diesen ganzen Stars irgendwie auch beeinflussen lassen. Tolle, große Stimmen, das ist natürlich ihr Ding. Wir wünschen Melia, die jetzt schon auf dem Weg zum nächsten Interview ist, alles Liebe, alles Gute für die Zukunft. Ja, und wenn wir von tollen Stimmen reden, dann fällt mir persönlich auch immer gleich Dana Winner ein. Die Belgierin hat so ein tolles Werk, Gesamtwerk mittlerweile mit 61 Jahren. Wir wissen gar nicht, was wir zuerst spielen sollen. Vielleicht heute mal Das kleine Dorf. Het kleine Dorp.

0: Wow, Perez Prado mit seinem Orchester hat alles gegeben und wir haben es bei NDR Schlager natürlich genossen. Wie das ganze Programm hier von morgens bis abends mit ganz viel Abwechslung, mit neuem, frischem Schlagerpop, mit knapp ob platt, mit plattdeutschen Geschichten und natürlich mit den Evergreens. All das können Sie natürlich auch nochmal nachlesen, aber besser gesagt nachhören. Es gibt was Neues.
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4 Minuten Kopfkino. Dank seines Hits El Paso waren wir, ja, in der Wüste, und zwar von Arizona, als ob die Prärie vor unserem geistigen Auge gelegen hätte. Marty Robbins starb früh mit 57, allerdings nicht bei seiner Leidenschaft. Er war nämlich leidenschaftlicher Rennfahrer, Stockcar-Rennen, in Amerika ein Riesending. Da hat er sein ganzes verdientes Geld reingesteckt. Allerdings nach einem schweren Unfall mit mehreren Knochenbrüchen konnte er seine Leidenschaft nicht fortsetzen. Gestorben ist er letztlich mit nur 57 Jahren an einem Herzinfarkt. Hinterlassen hat er uns ebenso tolle Country-Klassiker wie das eben gehörte El Paso gehört. Und wenn wir schon über Autorennen sprechen, ist auch meine Leidenschaft, aber auf der normalen, auf der Verkehrs-, auf der Autobahn, da fahre ich immer sehr gebremst und ganz vorsichtig. Also mein Tipp für die Rennleidenschaft: auf einer Rennstrecke, kostet ein bisschen mehr, macht aber auch richtig Spaß. Und ansonsten lieber reisen statt rasen. Gute Fahrt mit NDR Schlager.

Auch er war schon mal live bei mir im Schlagerstudio, hat uns alle begeistert mit seiner herzerfrischenden, sympathischen Art. Das war Ramon Roselli und das war seine brandneue Single. Alles, was du suchst, ist eine von 5 Neuvorstellungen in der ARD Schlagerhitparade. Da haben Sie jetzt noch ganz genau 9 Minuten und 30 Sekunden Zeit, sich ganz aktiv zu beteiligen. Unter ndr.de/Schlager werden Sie zu den Kollegen vom Bayerischen Rundfunk weitergeleitet. Ja, und da können Sie dann Ihre Stimme abgeben. Ich will noch mal kurz sagen, die Top 3 sind Laura und Marc, Millionen mit 3L und Graziano und Sunrise. Die haben mit ihrem Sommertitel Una Notte Italiana quasi schon wieder mal die Spitzenposition gepachtet.

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1: Um 12 Uhr mit Tarek Yusbashi. Das Bundeskabinett hat eine Reform der Einkommensteuer auf den Weg gebracht. Von den Plänen von Bundesfinanzminister Klingbeil sollen vor allem Familien profitieren. Aus Berlin Lissy Kaufmann.
2: Mehr als 600 Euro steuerliche Entlastung im Jahr. Das verspricht die Bundesregierung mit ihrer Steuerreform. Unter anderem will die Bundesregierung Grundfreibetrag und Kinderfreibeträge anheben. Außerdem sollen das Kindergeld und der Arbeitnehmerpauschbetrag steigen. Um das zu finanzieren, sollen etwa Spitzenverdiener stärker belastet werden. Wir machen das Steuersystem wieder gerechter, so Klingbeil. Er betonte, man setze 1:1 die Vereinbarungen aus dem Koalitionsausschuss Anfang Juli um. Kritik kommt dennoch aus der Regierung selbst. Wirtschaftsministerin Reiche von der CDU bemängelt, dass die kalte Progression nicht ausgeglichen wird. Also jener Effekt, wenn Gehaltserhöhungen in Zeiten der Inflation nicht bei den Menschen ankommen, auch weil sie einen höheren Steuersatz zahlen müssen.
1: Eines der großen deutschen Wirtschaftsforschungsinstitute, das DIW in Berlin, sieht Anzeichen für eine Trendwende in der deutschen Wirtschaft. Das Institut hob seine Wachstumsprognose für dieses Jahr von 0,5 auf 1,2% an. Zur Begründung hieß es, die deutsche Wirtschaft habe sich widerstandsfähiger gezeigt als erwartet. Ausschlaggebend war demnach vor allem der im Frühsommer unerwartet erfolgreiche Außenhandel. Die Polizei in Brandenburg ermittelt nach dem Angriff auf ein Umspannwerk auch wegen des Verdachts auf Terrorismus. Die Attacke gestern hatte zu Kurzschlüssen an zwei Höchstspannungsleitungen beim Kraftwerk Jenschwalde geführt. Es kam kurz zu einem Stromausfall. An einer Leitung wurden selbstgebaute Sprengsätze gefunden. Auch in Nordrhein-Westfalen gab es gestern eine Attacke auf ein Umspannwerk. Ermittelt wird laut Innenminister Reul wegen des Verdachts auf verfassungsfeindliche Sabotage. Infolge des Anschlags gingen mehrere Blöcke von Kohlekraftwerken vom Netz. Nach dem versuchten Sprengstoffanschlag am Flughafen Leipzig-Halle haben sich die anderen EU-Staaten hinter Deutschland gestellt. Die Außenministerinnen und Außenminister der Europäischen Union beraten in Irland unter anderem über neue Sanktionen gegen Russland. Aus Wicklow, Sabrina Fritz.
3: Deutschland bekommt von den europäischen Partnern viel Unterstützung für seine Reaktion gegen Russland. Finnland will jetzt ebenfalls den russischen Botschafter einbestellen. Die Außenbeauftragte der EU, Kaja Kallas, sprach von einem starken Signal. Dem müsse nun eine gemeinsame europäische Antwort folgen. Diese könnte aus weiteren Sanktionen gegen Russland bestehen. Der deutsche Außenminister sprach auch von weiterer Unterstützung für die Ukraine. Einige EU-Länder hätten immer noch militärische Reserven. Darüber müsse man sprechen, so Wadefuhl.
1: In Thüringen verlassen drei BSW-Abgeordnete die Partei und auch die Fraktion. Damit hat das BSW im Erfurter Landtag nur noch 12 Abgeordnete. Ihre Mandate wollen die drei Abtrünnigen aber behalten. Sie haben nach eigenen Angaben eine neue Partei gegründet. In Thüringen regiert eine sogenannte Brombeerkoalition aus CDU, BSW und SPD ohne eigene Mehrheit. Im Landtag lag sie bislang mit den Oppositionsparteien AfD und Linke gleich auf. Das ändert sich nun mit den Austritten. Die Regierung ist nun eine echte Minderheitsregierung. Im Fall des erschossenen ultrarechten Aktivisten Charlie Kirk in den USA kommt es zum Prozess. Ein US-Gericht hat die Mordanklage gegen den mutmaßlichen Attentäter zugelassen. Aus Washington Anne Schneider.
4: Im Falle einer Verurteilung droht dem 23-jährigen Tatverdächtigen Tyler Robinson damit die Todesstrafe. Der Entscheidung war eine einwöchige Anhörung vorausgegangen. Die Staatsanwaltschaft argumentierte dabei, Robinson habe durch den Schuss von einem Dach aus einer Entfernung von mehr als 120 Metern nicht nur Kirk, sondern auch weitere Menschen gefährdet. Dieser Auffassung folgte der Richter. Robinson soll Kirk im September vergangenen Jahres erschossen haben, als dieser vor tausenden Menschen in Orem im Bundesstaat Utah sprach.
1: Auch nach der Generalsanierung der Bahnstrecke Hamburg-Berlin kommt es weiter häufig zu Verspätungen. Das geht aus der Antwort auf eine parlamentarische Anfrage aus der Grünen Bundestagsfraktion hervor. Demnach listet die Deutsche Bahn für die 6 Wochen seit Freigabe der Strecke 3.150 Verspätungen auf. Im Juni fielen durchschnittlich 4 Züge pro Tag aus. Als Gründe nennt die Deutsche Bahn unter anderem Hitzetage, vorausfahrende unpünktliche Züge und Restmängel. Das waren die Nachrichten. Das Wetter in Norddeutschland. Im Osten freundlich, im Nordwesten zeitweilig Regenfälle, vereinzelt auch Gewitter bei Höchstwerten von 19 bis 23 Grad. Morgen zeitweise trocken, zum Teil kräftige Regenschauer, ein paar Gewitter, 19 bis 22 Grad. Am Freitag viele Wolken und gebietsweise kräftiger Regen, 18 bis 25 Grad. Und am Sonnabend vor allem im Norden Schauer, dann bei 18 bis 22 Grad. Es ist 12.05 Uhr.
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1: Mit Stau oder stockendem Verkehr ab 3 Kilometer Länge. A1 Hamburg Richtung Bremen. Zwischen Heidenau und Sittensen 3 Kilometer Stau nach einem Unfall. A1 Bremen Richtung Lübeck. Zwischen Hamburg-Stillhorn und Dreieck Norderelbe 3 Kilometer stockender Verkehr wegen Bauarbeiten. A2 Berlin Richtung Hannover. Zwischen Irxleben und Bornstedt 10 Kilometer stockender Verkehr wegen Bauarbeiten. A2 Hannover Richtung Dortmund zwischen Dreieck Hannover West und Wunstorf-Lute 4 Kilometer stockender Verkehr. A20 Rostock Richtung Lübeck zwischen Groß-Saarau und Lübeck-Genin 4 Kilometer Stau nach einem Unfall. A24 Hamburg Richtung Berlin zwischen Rheinbeck und Schwarzenbeck-Rande 3 Kilometer Stau. Und die A24 Berlin Richtung Hamburg ist zwischen Schwarzenbeck-Rande und Witzhave nach einem Unfall gesperrt, dadurch 4 Kilometer Stau. Eine sichere und gute Fahrt.
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5: Guten Tag. Super, klasse, toll, dass wir nun auch die Mittagsstunde quasi musikalisch miteinander verbringen. Ich bin Carsten Gross, freue mich auf Sie und den Riesenhit von Irene Shear.

eine der schönsten deutschen Singstimmen überhaupt. Und jetzt lachen Sie nicht, ihre Adventskonzerte in verschiedenen Kirchen im Osten der Republik sind jetzt schon ausverkauft. Aber bei der Stimme ja wirklich kein Wunder. Das war Gabi Albrecht. Rosen müssen gar nicht sein, wären aber ja toll. Ich habe es heute Morgen schon gesagt, was das für ein Augenschmaus ist, dieser tolle rote Rosenstrauß aus dem Garten, der hier täglich mit Frischwasser versorgt wird und der einfach glücklich macht. Kollege Michael Turner sieht es genauso. Da kommt mal eben kurz einen Daumen hoch durch die Scheibe. Wir freuen uns schon auf den Nachmittag mit ihm.

So beschwingt geht es also mit NDR Schlager durch die Mittagspause. Danke, Hanne und Elisabeth von und mit Bobby Socks. 1985 hat das Frauenduo im schwedischen Göteborg den ESC für Norwegen mit dem Titel Lorde Zwinge geholt. Ein Jahr später war dann erstmalig auch Island mit dabei. Was immer schon so war und vor allem auch das Motto des ESC ja wohl irgendwie bis heute ist, ja, dass die Welt, die Musikwelt zusammenkommt, sich und die Musik feiert und dass es dann wenigstens mal für ein paar Stunden total friedlich zugeht. Und das Tollste ist, es wurde damals noch auf allen Sprachen gesungen. So heißt auch die aktuelle Single von Marie Reim, Te Quiero.

Gute Fahrt mit NDR Schlager und Gigliola Cinquetti unterwegs auf der Straße der Sonne. Ja Mensch, schöner kann so eine Reise, so eine Autofahrt doch gar nicht sein. Also weiterhin Stichwort Reisen statt Rasen. Von Gigliola Cinquetti geht es jetzt weiter. Und wir sind ja in der Mittagspause zu Jack in the Box. Das ist tatsächlich eine amerikanische Fastfood-Kette, aber natürlich auch ein Riesenerfolg für Claudette Rogers. Jack in the Box. Bitteschön.

0: Da war er wieder, Gerd Grabowski alias Gigi Anderson mit einem seiner Gute-Laune-Klassiker.
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0: Um kurz nach 12:30 bringt uns Jessica Schmura nochmal auf den aktuellen Stand der Dinge.
2: Schleswig-Holsteins Ministerpräsident Daniel Günther von der CDU und Hamburgs Innensenator Andi Grote von der SPD halten das Vorgehen Deutschlands gegen Russland für richtig. Als maritime Standorte sehen beide ihre Länder von russischen Bedrohungen besonders stark betroffen. Annalena Ehle mit den Einzelheiten.
3: Innensenator Andi Grote ist derzeit Vorsitzender der Innenministerkonferenz. Er begrüßt vor allem ein stärkeres Vorgehen gegen die russische Schattenflotte. Das sei für Hamburg als maritimer Standort besonders wichtig. Und er betont erneut die Notwendigkeit des raschen Aufbaus einer Drohnenabwehr, sowohl im Hamburger Hafen als auch am Flughafen. Grote appelliert:
4: Wir müssen Stärke zeigen, wir müssen Geschlossenheit zeigen. Wir müssen in Deutschland insgesamt unsere Abwehrfähigkeit weiter konsequent ausbauen.
3: Und mit Blick auf die kommende Landtagswahl meint Grote, in Sachsen-Anhalt drohe der Wahlsieg einer Partei, die mit ihren engen Kontakten nach Russland ein, Zitat, massives Sicherheitsrisiko für Deutschland darstelle. Er sagt wörtlich, jede Stimme für die AfD ist gut für Putin und schlecht für Deutschland.
2: Knapp 3 Wochen vor der Landtagswahl holt die SPD in Mecklenburg-Vorpommern auf. Das zeigt eine aktuelle Umfrage des Meinungsforschungsinstituts Forsa im Auftrag der Ostsee-Zeitung. Stärkste Kraft wäre demnach die AfD mit 37%. Caroline Kock.
5: Die SPD wäre die zweitstärkste Kraft mit 28%. Für eine Regierungsmehrheit aus Rot-Rot-Grün würde es aktuell nicht reichen. Die Linke kommt auf 11%, die Bündnisgrünen knapp auf 5%. Das BSW wäre nicht im neuen Landtag vertreten. Die CDU kommt auf aktuell 10% und könnte bei der Regierungsbildung das Zünglein an der Waage werden. Rechnerisch wäre eine rot-schwarz-rote Koalition möglich. Die CDU hat allerdings eine Zusammenarbeit mit der Linken ausgeschlossen. Laut Forsa-Umfrage wären 53% der Befragten dafür, dass die CDU diesen Unvereinbarkeitsbeschluss aufgibt. 29% der Befragten sprechen sich für eine Koalition aus AfD und CDU aus. Auch dieses Bündnis hat die CDU bisher ausgeschlossen.
2: Die Stadt Flensburg bereitet einen zweiten Anlauf zur Enteignung eines Landwirts vor. Über dessen Land führt bereits seit 2019 eine neue Straße. Dabei geht es um knapp 1 Kilometer der Kreisstraße 8 im Stadtteil Tarup, die auch weiterhin täglich tausende Autos nutzen. Der Planungsausschuss hat gestern ohne Gegenstimmen beschlossen, zunächst einen neuen Bebauungsplan aufzustellen. Dazu Per-Axel Krüske.
6: Die Verhandlungen mit Bauer Knob sind aus Sicht von Oberbürgermeister Geier beendet. 7,5 Millionen Euro plus zusätzliches Land hatte ihm die Stadt nach eigenen Angaben angeboten, um nachträglich in Besitz der Straße zu kommen. Dafür hätte die Stadt auch neues Bauland bekommen. Erst sagte Knob zu, dann wieder ab. Gestern sprach sich der Planungsausschuss nun für einen neuen B-Plan aus, der sich diesmal weitgehend auf die Straße beschränkt. Wenn auch die Ratsversammlung Ende September zustimmt, würde die Enteignung erneut anlaufen. Dann bekäme der Landwirt aber nur 300.000 Euro an Entschädigung, schätzt Geier. Ein Millionenbetrag könnte aber für den Rückbau der Lärmschutzwelle fließen.
2: E-Zigaretten mit zu großem Füllvolumen oder Snus und auch kleine Kissen, die man sich unter die Oberlippe legt, das ist alles verboten. Trotzdem werden diese Produkte immer wieder verkauft, online und auch im Handel. Auch im Landkreis Vechta in Niedersachsen ist das ein Problem, das die Behörden beschäftigt. Fritzi Blömer erklärt, warum diese Produkte überhaupt verboten sind.
7: Also als erstes gibt es Routinekontrollen an Kiosken, Tankstellen und auch entsprechenden Automaten. Und nach Hinweisen aus der Bevölkerung wurden dann Anfang des Jahres 4 Betriebe schwerpunktmäßig überprüft. In einem wurden tatsächlich hunderte illegale Produkte gefunden. Bei einer Nachkontrolle im Juli dann genau dasselbe Bild nochmal. Ein Lebensmittelkontrolleur vom Veterinäramt war unter anderem mit Zoll und Polizei vor Ort. Er sagt, die Produkte seien meist nicht direkt zu sehen, unter der Theke oder in Autos versteckt. Auf fertig gedrehten Joints stand da zum Beispiel Ausstellungsstück drauf, auf anderen Produkten für wissenschaftliche Zwecke. Also sowas ist natürlich Quatsch, aber eben auch im Umlauf. Und wer im Laden nicht bekommt, was er will, der suche es dann online, heißt es. Und das ist für die Behörden dann noch mal schwieriger zu kontrollieren.
2: Soweit der Rundumblick aus Norddeutschland.

0: relativ selten gespielt im deutschen Radio, aber wenn, dann ja wohl bei NDR Schlager. Abi und Esther Ofarim, Morning of My Life. Übrigens im Original auch aus der Feder von Barry Gibb, dessen 80. Geburtstag wir ja gestern so schön hier im Programm gefeiert haben. Hier ist neue, frische Musik vom Mann aus Vleestedt. Peter Sebastian hat ja eine Frau entdeckt mit einer ganz, ganz tollen Stimme, die er sich immer mal wieder als Duettpartnerin an die Seite holt. Tina Heeschen singt, Peter Sebastian spricht und produziert. Das Ganze heißt dann, du bringst mich aus dem Takt.
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0: Stay tuned, sagen die Engländer. Bleiben Sie dran oder schalt dein Herz auf Empfang.
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0: Kollegin Gesche Gleustein steht vor schwerwiegenden Entscheidungen. Neubauträume verwirklichen oder das unfertige Altbauzuhause einfach mal behalten.
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0: Was für eine tolle Nummer, war Musik aus der Ferne, Hans Hartz, Michael Tschirnow ist da. Du hast ihn sicherlich noch kennengelernt, oder? Den so früh Verstorbenen?
1: Ja, ich habe den kennengelernt bei einer Fernsehsendung in Hannover, Beyond the Hughes hieß das damals. Und ich sage das mal so, ich schätze seine Musik und seine Stimme sehr. Er war jetzt nicht der netteste aller Sänger.
0: Guck mal an.
1: Nein, also er fühlte sich als ein bisschen was Besseres als Schlagersänger. Und er hat das auch also alle fühlen lassen. Ich bin ja so ein Held der Popmusik und so. Also fand ich nicht so schön, aber seine Musik schätze ich. Die Weißen Tauben sind müde.
0: Da hatte er vielleicht einen Überflieger mit der Weißen Tauben.
1: Ja, und ja. Meine Mutter war größter Fan, hat das immer ganz, da war sie schon fast 90, da hat sie das noch lautstark im Haus gehört und eine Klage von den Nachbarn bekommen.
0: Aber das ist so toll bei dir, Michael. Du bist immer ehrlich und auch wenn es nicht immer gute Nachrichten sind, du kannst es so toll verkaufen. Ich finde, das ist wichtig, dass man, wenn schon mal jemand einen Blick hinter die Kulissen werfen kann, auch eine ehrliche Antwort bekommt.
1: Jetzt freue ich mich ganz ehrlich auf die Freunde von NDR Schlager. Die sind ja im Haus, heute wieder zwei aus der Facebook-Gruppe und die werden mit mir eine Stunde lang moderieren. Da freue ich mich drauf.
0: Ich höre rein, schau mal herein. Ganz viel Spaß damit mit Michael Tschirnow. Ich bin Carsten Gross. Ich hatte auch einen ganz tollen Tag heute. Melia war da. Die hat mein Herz ein bisschen erobert.
1: Ich hab's gehört, es war ein ganz tolles Gespräch.
0: Ja, wirklich energiegeladen ohne Ende. Und so geht's heiter weiter am Nachmittag.

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1: Um 13 Uhr mit Tarek Yusbaschi. Das Bundeskabinett hat eine Reform der Einkommensteuer auf den Weg gebracht. Von den Plänen von Bundesfinanzminister Klingbeil sollen vor allem Familien profitieren. Aus Berlin Lissy Kaufmann.
2: Mehr als 600 Euro steuerliche Entlastung im Jahr. Das verspricht die Bundesregierung mit ihrer Steuerreform. Unter anderem will die Bundesregierung Grundfreibetrag und Kinderfreibeträge anheben. Außerdem sollen das Kindergeld und der Arbeitnehmerpauschbetrag steigen. Um das zu finanzieren, sollen etwa Spitzenverdiener stärker belastet werden. Wir machen das Steuersystem wieder gerechter, so Klingbeil. Er betonte, man setze 1:1 die Vereinbarungen aus dem Koalitionsausschuss Anfang Juli um. Kritik kommt dennoch aus der Regierung selbst. Wirtschaftsministerin Reiche von der CDU bemängelt, dass die kalte Progression nicht ausgeglichen wird. Also jener Effekt, wenn Gehaltserhöhungen in Zeiten der Inflation nicht bei den Menschen ankommen, auch weil sie einen höheren Steuersatz zahlen müssen.
1: Die Bundesregierung hat auch Pläne beschlossen, durch die Kita-Kinder stärker gefördert werden sollen. Vorgesehen ist unter anderem, dass in den Kindertagesstätten für Vierjährige bundesweit einheitliche Sprach- und Entwicklungstests eingeführt werden. Wird dort ein Bedarf festgestellt, soll eine passende Förderung folgen. Außerdem sollen Einrichtungen, die von vielen Kindern mit schwierigen Lebensumständen besucht werden, mehr Personal bekommen. Konkret geht es da um Familien, in denen kein oder wenig Deutsch gesprochen wird oder die über relativ wenig Geld verfügen. Nach den beiden Angriffen auf zentrale Knotenpunkte im Stromnetz ermittelt die Polizei in Brandenburg unter anderem wegen Terrorverdachts. In Nordrhein-Westfalen wird laut Innenministerium wegen des Verdachts auf verfassungsfeindliche Sabotage ermittelt. Aus der NDR-Nachrichtenredaktion Jenny Kallenbrunnen.
3: An dem Werk in Brandenburg hat die Polizei kleine selbstgebastelte Sprengkörper an einer Leitung gefunden. Ziel der Täter war offenbar, einen größeren Stromausfall auszulösen. In dem Umspannwerk wird Strom verteilt, der im Kohlekraftwerk nebenan produziert wird. Der Strom war aber nur kurz ausgefallen. Einige Stunden später hat es dann auch in Nordrhein-Westfalen offenbar einen Angriff auf so ein Umspannwerk gegeben. Dadurch sind mehrere Leitungen zu dem Werk ausgefallen. Für die Menschen in der Region gab es aber keine Probleme. Ganz anders als in Berlin Anfang des Jahres, da hatten nach einem Brandanschlag auf eine Brücke für Stromleitungen zehntausende Menschen tagelang keinen Strom. Dazu hatte sich eine linksextreme Gruppe bekannt.
1: Nach dem versuchten Sprengstoffanschlag am Flughafen Leipzig-Halle haben sich die anderen EU-Staaten hinter Deutschland gestellt. Die Außenministerinnen und Außenminister der Europäischen Union beraten gerade in Irland unter anderem über neue Sanktionen gegen Russland. Aus Wicklow Sabrina Fritz.
4: Deutschland bekommt von den europäischen Partnern viel Unterstützung für seine Reaktion gegen Russland. Finnland will jetzt ebenfalls den russischen Botschafter einbestellen. Die Außenbeauftragte der EU, Kaja Kallas, sprach von einem starken Signal. Dem müsse nun eine gemeinsame europäische Antwort folgen. Diese könnte aus weiteren Sanktionen gegen Russland bestehen. Der deutsche Außenminister sprach auch von weiterer Unterstützung für die Ukraine. Vor allem vor dem Winter müsse das Land zusätzliche Hilfen bekommen. Einige EU-Länder hätten immer noch militärische Reserven. Darüber müsse man sprechen, so Wadefuhl. Auch der spanische Außenminister sprach von Solidarität. Allerdings müsse diese für alle Länder gelten. Er erinnerte daran, dass es zwei europäische Grenzen gebe, im Osten und im Süden Europas.
1: In Thüringen verlassen drei BSW-Abgeordnete die Partei und auch die Fraktion. Damit hat das BSW im Erfurter Landtag nur noch 12 Abgeordnete. Ihre Mandate wollen die drei Abtrünnigen aber behalten. Sie haben nach eigenen Angaben eine neue Partei gegründet. In Thüringen regiert eine sogenannte Brombeerkoalition aus CDU, BSW und SPD ohne eigene Mehrheit. Im Landtag lag sie bislang mit den Oppositionsparteien AfD und Linke gleichauf. Das ändert sich nun mit den Austritten. Die Regierung ist nun eine echte Minderheitsregierung. Zwei Umweltorganisationen sind mit einer Klage für eine schärfere Klimapolitik auf europäischer Ebene gescheitert. Das Gericht der Europäischen Union in Luxemburg wies die Klagen gegen die EU-Kommission ab. Die Organisationen wollten erreichen, dass sich die EU ehrgeizigere Klimaziele für das Jahr 2030 setzt. Die EU-Pläne sehen vor, dass die Treibhausgasemissionen bis 2030 um mindestens 55% im Vergleich zum Jahr 1990 gesenkt werden. Das waren die Nachrichten. Das Wetter in Norddeutschland. Im Osten freundlich, im Nordwesten zeitweilig Regenfälle, vereinzelt auch Gewitter bei Höchstwerten von 19 bis 23 Grad. Morgen zeitweise trocken, zum Teil kräftige Regenschauer, ein paar Gewitter, 19 bis 22 Grad. Am Freitag viele Wolken und gebietsweise kräftiger Regen, 18 bis 25 Grad. Und am Sonnabend vor allem im Norden Schauer, dann bei 18 bis 22 Grad. Es ist 13.05 Uhr.
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1: Mit Stau oder stockendem Verkehr ab 3 Kilometer Länge. A1 Osnabrück Richtung Bremen zwischen Dreieck Stur und Hemelingen 3 Kilometer. A2 Berlin Richtung Hannover zwischen Irxleben und Bornstedt 10 Kilometer stockender Verkehr wegen Bauarbeiten. A2 Hannover Richtung Dortmund zwischen Dreieck Hannover West und Wunstorf-Lute 5 Kilometer stockender Verkehr. A2 Hannover Richtung Dortmund zwischen Raststätte Schafstrift Nord und Bad Eilsen Ost 4 Kilometer Stau. A7 Flensburg Richtung Hamburg zwischen Dreieck Hamburg Nordwest und Othmarschen 6 Kilometer stockender Verkehr. Die A20 Rostock Richtung Lübeck ist zwischen Lübeck Süd und Lübeck Genie nach einem Unfall gesperrt, dadurch staut es sich. A24 Hamburg Richtung Berlin zwischen Rheinbeck und Schwarzenbeck-Rande 3 Kilometer Stau. Und die A24 Berlin Richtung Hamburg ist zwischen Schwarzenbeck-Rande und Witzhave nach einem Unfall gesperrt, dadurch 3 Kilometer Stau. Da wo es geht, eine gute Fahrt.
5: Vielen Dank.
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5: Einmal im Monat besuchen uns die Freunde von NDR Schlager. Das ist eine Facebook-Gruppe und da haben sich die Menschen zusammengeschlossen, die unseren Sender gerne hören. Wir haben zwei hier im Studio und die Dame beginnt. Wen haben wir da? Hallo.
6: Wir haben Elisabeth hier aus Stade. Ich bin seit 12 Jahren etwa im Alten Land und in Stade und bin Rentnerin von Beruf und deshalb ist der Sender natürlich spitze für mich.
5: Und eine längere Anreise hatte unser männlicher Teil heute bei den Freunden von NDR Schlager.
7: Ja, ich bin der Rolf. Ich komme aus Widdern, das ist in Baden-Württemberg bei Heilbronn und bin Bäcker von Beruf und ich höre NDR Schlager, weil die einfach eine gute Musik haben. Und ich höre ja meistens ab nachmittags, wenn ich von der Arbeit nach Hause komme.
5: Und du musst hier bei uns heute keine kleinen Brötchen backen, sondern kannst dir alles frei von der Leber reden. Schön, dass ihr da seid. Jetzt gibt's Musik.

0: So eine Stimme möchte ich auch haben, wenn ich Sängerin bin. Nana Mouskouri hier bei NDR Schlager. Heute besuchen uns die Freunde von NDR Schlager. Das ist eine Facebook-Gruppe, da haben sich unsere Hörer oder ein Teil unserer Hörer organisiert, tauschen sich aus und einmal im Monat gibt es einen Studiobesuch von zwei Auserwählten. Eine von denen ist Elisabeth Lindner aus Stade. Elisabeth, nochmal Hallöchen.
1: Hallöchen.
0: Ja, Stade, am Meer oben in der Nähe von Hamburg, aber das ist nicht deine Heimat, ne?
1: Nein, das ist nicht meine Heimat. Ich bin aus Berlin gebürtig und bin 35 Jahre im Hildesheimer Raum in Harsum gewesen. Vielleicht hört da der eine oder andere jetzt zu. Kann ja möglich sein.
0: Und sagt, die ist sie ja wieder, die
1: genau.
0: Elisabeth. Ja. Und warum jetzt in Stade? Der guten Luft wegen oder der leckeren Fischbrötchen oder warum?
1: Der Kinder wegen.
0: Ach so.
1: Wir haben Altersversorgung angemeldet und haben gefragt, ob wir kommen dürfen.
0: Ja.
1: Und die Tochter hat ja gesagt.
0: Und wie klappt das so? Mit
1: wunderbar.
0: Ja?
1: Prima.
0: Bist du auch mal für die Familie da, wenn die mal
1: ja,
0: so
1: selbstverständlich.
0: Brauchen.
1: Ich gehe öfter Rasen mähen.
0: Ja.
1: Dann sind sie ganz froh drüber.
0: Warum bist du in der Gruppe Freunde von NDR Schlager?
1: Weil das sich irgendwann mal ergeben hat, dass ich hörte, dass diese Gruppe existiert. Und dann habe ich gedacht, da guckst du mal rein.
0: Mhm.
1: Und hin und wieder gebe ich mal einen Kommentar ab und ja. Und dann habe ich mich gemeldet, dass ich gerne hierher kommen möchte.
0: Nun kann man viel Musik hören. Man kann Klassik hören, man kann Popmusik hören. Warum ist es bei dir der Schlager die Nummer eins?
1: Könnte ich gar nicht sagen, warum. Es ist einfach so.
0: Liegt es an der Sprache oder an der Melodie? Oder?
1: Es liegt an dem Deutschen schon,
0: ja.
1: Was ja häufig ist, was wir ja wenig Ausländische haben. Deshalb,
0: ja.
1: Also ich bin für deutsche Schlager und da ergab sich das so, als der Sender gegründet wurde so und ich davon hörte, habe ich gesagt, dann hören wir den doch mal und dabei sind wir geblieben.
0: Wie hörst du uns denn? Per normalem DAB-Radio oder hast du ein bisschen ganz modern mit dem Handy dabei?
1: Mit Alexa.
0: Alexa. Du sagst also, Alexa, spiel NDR Schlager und dann klappt das.
1: Richtig.
0: Ja.
1: Und dann bin ich traurig, wenn ich das zweimal der sagen muss.
0: Ja, manchmal ist sie ein bisschen taub, ne?
1: Ja, aber das gewöhnt man sich dran.
0: Ich habe neulich eine Familie getroffen, da heißt die Frau Alexa. Und da sagt sie, ahnen nicht, was bei uns zu Hause los ist, wenn ich sage, Alexa, hol mal die Butter. Und dann habe sie nicht verstanden, sagt Alexa dann. So, wollen wir Musik machen?
1: Gerne.
0: Warum liebst du Santiano?
1: Weil ich die schon im Stadeum erlebt habe, also in Stade,
0: ja.
1: Im Konzertsaal. Da waren sie noch so klein, dass sogar noch nicht mal da ein Banner aufgehängt werden durfte von dem Club, weil die Herren das nicht wollten. Und wenn man die heute hört,
0: ja.
1: Ist doch wohl traumhaft. Wir waren auch schon auf vielen Konzerten von denen.
0: Gibst du, du bist heimlich verknallt in die harten
1: ja.
0: Seemänner.
1: Ja, auf jeden Fall.
0: Hier kommen sie mit Running Home.

0: Urlaubserinnerungen, Liebeserinnerungen von Michel, das Hotel in Saint-Germain, einem Stadtteil von Paris. Die Freunde von NDR Schlager sind heute bei uns zu Gast und im Studio ist auch Rolf Vogel aus Widdern. Das liegt in Baden-Württemberg. Rolf, nochmal Hallöchen.
1: Hallo.
0: Wann bist du losgefahren heute Morgen?
1: Wir sind um 7.45 Uhr losgefahren.
0: Ist schon ein Stückchen, ne? Bis man hier ist, ja. Aber das frühe Aufstehen ist kein Problem für dich, ne?
1: Nein.
0: Weil?
1: Weil ich Bäcker bin und da muss ich immer sehr früh raus. Mhm. Morgen so 0.30 Uhr.
0: Oh Gott, oh Gott. Und dann hörst du das Nachtprogramm von NDR Schlager, wenn du in der Backstube stehst.
1: Manchmal, nicht immer.
0: Ja. Bist du selbstständiger Bäcker? Oder?
1: Nein, angestellt.
0: Angestellt, ja. Was sind so deine Spezialitäten? Was geht alles durch deine Hände?
1: Brot, Brötchen.
0: Nennt man das auch in Baden-Württemberg so?
1: Ja, Brötchen. Ja,
0: Brötchen, also ja. Nicht Semmeln, sondern das ist dann eher bayerisch.
1: Nee, bei uns sind es keine Semmeln, bei uns sind es Brötchen oder Weckler.
0: Ja. Hast du es jemals bereut, dass du Bäcker geworden bist oder ist das ein erfüllender Beruf?
1: Nein, bis jetzt habe ich es noch nicht bereut. Macht immer noch Spaß, auch nach 46 Jahren.
0: Mhm. Und das frühe Aufstehen ist auch kein Problem für dich?
1: Nö, auch kein Problem.
0: Warum hörst du so gerne Schlager?
1: Das habe ich eigentlich schon als Kind schon gehört, weil es einfach Spaß macht und ja, weil die Texte schön sind, die Melodien.
0: Mhm. Und bei dir in der Backstube oder zu Hause oder im Auto, wo läuft überall NDR Schlager?
1: In der Backstube nicht so oft, weil die anderen Kollegen das nicht immer alles hören wollen, Schlager. Mhm. Aber bei mir zu Hause, also wenn ich nachmittags heimkomme oder nach Feierabend, dann höre ich eigentlich immer NDR Schlager.
0: Ja.
1: Und ja.
0: Wann musst du abends ins Bett, wenn du so früh aufstehst?
1: Ach so, kurz nach 20 Uhr.
0: Gehst ins Bett, also ja. Tagesschau und dann ist der Tag für beendet.
1: Tagesschau weniger.
0: Ja, aber irgendwas anderes.
1: Immer Radio, ich habe meistens nur Radio.
0: Ja, sehr lobenswert, finde ich ja toll. Wir wollen vor allen Dingen eure Musikwünsche erfüllen. Die Elisabeth hat sich gewünscht, den Altländer Schentico, die kennst du doch auch bestimmt persönlich, nehme ich mal an, ne?
2: Die kenne ich persönlich, weil mein lieber Mann da auch tätig ist.
0: Ach, schau mal an. Ja. Und die singen jetzt bei uns hier bei NDR Schlager. Seemann, deine Heimat ist das Meer. Alle, die Lust haben, dürfen gerne mitsingen. Ja, auf geht's.

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Worauf du warten solltest, ist Zärtlichkeit von mir. Ich wünsche sehr, ja, ich wünsche mir sehr, dass du noch länger leben möchtest.

0: Der hat aber einen guten Musikgeschmack, der Rolf Vogel, einer der Freunde von NDR Schlager. Heute im Studio zu Gast hat sich Peter Maffay gewünscht. Toller Titel, ne? Selten gehört, aber richtig tolle Musik.
1: Ja.
0: Maffay-Fan?
1: Ja, auch.
0: Hast du ihn schon mal erlebt irgendwo live?
1: Nee, leider noch nicht.
0: Ja, macht ja jetzt die großen Konzerte nicht mehr. So ein paar kleine Konzerte wird es noch irgendwo geben. Kommen wir doch wieder zurück zu Elisabeth Lindner aus Stade. Elisabeth, wenn du an Stade denkst, was fällt dir als erstes ein?
2: Ein schönes Städtchen und viele schöne Fahrradwege, die ich machen kann.
0: Du kommst aus Berlin, das ist ja ein Moloch, eine Großstadt mit das überblickt ja kein Mensch mehr heute. Da ist es schon schön im heimeligen Stade, ne?
2: Ja, sehr viel schöner, auf jeden Fall. Also nach Berlin zurück wollten wir auf keinen Fall mehr.
0: Du hast geredet vom Stadeum, das ist ja eines der Veranstaltungszentren in Norddeutschland, wo immer was los ist, Theater und Musik und so weiter. Nutzt du das Kulturangebot sehr?
2: Sehr nicht, aber ich nutze es, ja. Wenn ich irgendwas möglich machen kann, wenn was Schönes da ist, dann gehen wir dahin, ja.
0: Jetzt haben wir schon Santiano gehört, also die kernigen Männer, dann haben wir einen Shanti gehört, jetzt Roland Kaiser. Da bist du auch ein klein bisschen verliebt, ne? Denn Roland, kann das sein?
2: Ja, so in etwa. Der hat das Lied geprägt, als ich mal so eine besondere Phase hatte.
0: Ja.
2: Und dadurch liebe ich ihn und wünsche mir immer wieder dieses Lied.
0: Manchmal möchte ich schon mit dir. Also als Journalist interessiert mich die besondere Phase, aber wir lassen das jetzt mal. Dein Mann hört ja auch zu Hause.
2: Genau, ne? Ich denke, wir lassen das.
0: Ja. Schon mal live gesehen, den Roland?
2: Ja.
0: Ja, toller Künstler.
2: Ist eine irre Sache.
0: Ja, vor allen Dingen, dass der nach dieser schweren Krankheit das nochmal so geschafft hat, das ist wirklich Wahnsinn. Wirklich einer der ganz
2: Lungentransplantation ist ja nicht einfach. Ne?
0: Nein, hier in Hannover übrigens.
2: Ja.
0: Erwähnt er immer, wie wichtig die Zeit in Hannover für ihn gewesen ist. Wollen wir mal hören, das Lied?
2: Gerne.
0: Darfst mitsingen. Roland Kaiser.
2: Lieber nicht.
0: Bei NDR Schlager.

0: Vogel, der wiederum kommt aus Widdern und ist einer der Freunde von NDR Schlager, die heute bei uns im Studio sind. Du bist Fußballer vom Herzen, nicht nur Bäcker, sondern auch Fußballer, Rolf.
1: Ja, ich bin aktiv als Abteilungsleiter und Betreuer von den Sportfreunden Widdern. Mhm. Ja, zurzeit sind wir auf Platz 2.
0: In welcher Liga?
1: Kreisliga B, das ist die unterste Klasse.
0: Ja, macht aber nichts. Hauptsache, ja, man bewegt sich und hat Spaß dabei. Ja. Und Abteilungsleiter oder greifst du auch ins aktive Training mit ein?
1: Nein, Training mache ich nicht.
0: Ja. Kommen wir nochmal zu Elisabeth aus Stade. Du planst gerade den 55.
2: Hochzeitstag.
0: Hochzeitstag,
2: Wahnsinn. Da planen wir nichts. Nee? Wir planen den 80. Geburtstag meines Mannes, der um dieselbe Zeit ist.
0: Ah ja, aber 55 Jahre
2: Hochzeit. Immer mit demselben Mann.
0: Ach, Wahnsinn, Wahnsinn.
2: Aber der kann genauso sagen, immer mit der Frau. Ja. Wollen wir mal nicht, ja, ne?
0: Was stört euch an NDR Schlager? Gibt es irgendwas, was wir anders machen sollen?
2: Nein. Bei mir, also von meiner Seite her kann ich ganz klar sagen, nein, bleibt so, wie ihr seid, es ist toll.
0: Rolf, hast du irgendwas zu meckern?
1: Nein, eigentlich nicht. Die Musikauswahl ist gut, auch mal was Internationales zwischendrin und ja. Und auch die Mundart-Sendungen machen mir Spaß, obwohl ich nicht viel verstehe dann.
0: Ja.
1: Aber alles okay.
0: Es geht aber manchem Norddeutschen auch so. Die plattdeutsche Sprache ist ja eine Sprache, die leider nicht mehr gelehrt wird in der Schule. Darum versuchen wir noch mal die Fahnen des Plattdeutschen da hochzuhalten. Ja, schön, dass ihr heute da seid. Ihr geht gleich essen. Wir verabschieden uns auch gleich von alle. Ihr habt bestimmt noch eine ganze Reihe an Grüßen. Jetzt gibt's erstmal Musik mit Buddy Holly.

0: Ruckzuck macht's und schon ist die Stunde vorbei mit den Freunden von NDR Schlager, die uns besucht haben. Das ist eine Gruppe im Internet. Ein bisschen suchen nach bei Facebook und dann findet man die Gruppe und da gibt's ganz nette Menschen und zwei davon waren heute bei uns. Zum Beispiel der Rolf aus Baden-Württemberg, aus dem schönen Ort Widdern. Du hast Grüße zum Schluss bestimmt, oder?
1: Ja, die Grüße gehen an meine Chefin Christina, an meinen Chef Michael. Und ich glaube, die Bianca ist auch noch in der Backstube. Sie kriegt auch einen lieben Gruß. Und dann an alle meine Geschwister, ja, und Verwandten. Und alle, die vom Sportverein Widdern, Sportfreunde Widdern und SV Ollenhausen.
0: Wenn ihr mal in die Bundesliga aufsteigt, kriege ich eine Freikarte.
1: Ja.
0: Okay,
1: ja.
0: Versprochen. Danke.
1: Ja, ist versprochen.
0: Und dann gibt es die letzten Grüße jetzt von Elisabeth aus Stade. Bitte sehr, Elisabeth. Das Mikrofon gehört dir.
2: Anma. Die Hauptgrüße gehen natürlich an meinen lieben Schatz, der jetzt da in der Dialyse liegt und das aber alles mitgehört hat.
0: Ja.
2: Es war wunderschön hier und die Grüße gehen auch nach Harsum, wo ich auch weiß, dass jemand die Sendung auf jeden Fall hörte. Das reicht mir vollkommen.
0: Vielen lieben Dank. Ihr geht jetzt in die Kantine zum Essen bei uns. Ich wünsche ganz, ganz guten Appetit. Die kochen sehr, sehr gut dort. Also ich wünsche euch ganz guten Appetit.
2: Sieht man an Danke. Dir.
0: Danke für das Kompliment. Ich wünsche einen ganz tollen Tag und bleibt NDR Schlager treu. Ja?
2: Auf das jeden Fall.
0: Gut. Hier
2: Tschüss.
0: Kommt noch Freddy Breck mit Bianca. Das waren die Freunde von NDR Schlager.

Was für ein schönes Duett. Christina Bach und die von ihr entdeckte Jeanette Biedermann hier bei NDR Schlager, das Lied vom kleinen Prinzen. Ja, das war die Stunde jetzt bei den Freunden von NDR Schlager, die bei uns im Studio zu Gast gewesen sind. Ihr könnt das alles sehen auf der Facebook-Seite Freunde von NDR Schlager. Hier kommt noch Musik mit Schlagergold und dann gleich um 14 Uhr die Nachrichten.

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1: Um 14 Uhr mit Tarek Yusbashi. Menschen mit geringem und mittleren Einkommen sollen in Zukunft weniger Einkommensteuer zahlen. Der Steuerreform von Finanzminister Klingbeil hat heute zunächst das Kabinett zugestimmt. Wie genau die Reform etwa Familien entlasten soll, ordnet Mario Kubina ein.
2: Naja, da gibt es verschiedene Möglichkeiten, bei der Einkommensteuer anzusetzen. Der sogenannte Grundfreibetrag wird erhöht. Also das ist die Grenze, ab der überhaupt erst Einkommensteuer fällig wird. Diese Grenze wird erhöht. Dann soll es mehr Kindergeld geben ab dem nächsten Jahr und auch die Freibeträge für Kinder, die sollen steigen. Es gibt auch eine Beispielrechnung für eine Familie, die im Monat so um die 2.800 Euro brutto hat und zwei Kinder. Die soll um die 630 Euro im Jahr weniger an Einkommensteuer zahlen müssen.
1: Im Fall des versuchten Drohnenanschlags am Flughafen Leipzig gibt es neue Details. Nach Recherchen von NDR, WDR und Süddeutscher Zeitung haben die Sicherheitsbehörden mehrere Verdächtige mit Verbindungen nach Russland im Visier. Gestern hatte die Bundesregierung erklärt, dass sie Moskau für den Vorfall verantwortlich macht. Aus Köln Andreas Braun.
3: Nach Informationen von WDR, NDR und Süddeutscher Zeitung soll es sich bei einem der Verdächtigen um einen Belarussen handeln, dessen DNA entdeckt wurde. Der Mann, der auch einen russischen Pass haben soll, soll bereits im Baltikum mit Straftaten aufgefallen sein. Demnach soll er mit einem italienischen Touristenvisum in den Schengen-Raum eingereist sein. Den Recherchen zufolge soll ein zweiter Mann als Logistiker und Instrukteur des Anschlags agiert haben. Er reiste offenbar Ende Juli über den Berliner Flughafen BER ein, zwei Tage vor dem gescheiterten Drohnenanschlag in Leipzig soll er per Flugzeug ausgereist sein. Der Tatverdächtige soll neben einem lettischen auch einen russischen Pass besitzen. Russland hat eine Verantwortung für den Anschlagsversuch am Flughafen Leipzig-Halle bestritten.
1: Die Polizei in Nordrhein-Westfalen ermittelt nach dem Anschlag auf ein Umspannwerk in Bergheim bei Köln wegen verfassungsfeindlicher Sabotage. Die Täter hätten gezielt einen Kurzschluss ausgelöst. Aus Düsseldorf Tobias Zacher.
4: Als Hintergrund der Tat werden derzeit zwei Ansätze geprüft. Sabotage durch einen fremden Staat und ein linksextremistisches Motiv. Die Ermittler prüfen auch, ob es eine Verbindung zu der Tat gestern in Brandenburg gibt. Da hatten Unbekannte versucht, ebenfalls einen Kurzschluss an Stromleitungen eines Umspannwerks auszulösen. NRW-Innenminister Reul sagte, ein Angriff auf ein Umspannwerk sei ein Angriff auf das Land, die Wirtschaft und den Alltag der Menschen. Als Folge des Anschlags in Bergheim mussten 5 große Braunkohlekraftwerksblöcke vom Netz gehen. Einen allgemeinen Stromausfall gab es aber nicht.
1: Das Umweltprogramm der Vereinten Nationen UNEP sieht einen globalen Temperaturanstieg von 1,5 Grad als unvermeidlich an. Damit würden die Auswirkungen des Klimawandels immer gefährlichere Ausmaße annehmen, heißt es in einem neuen Bericht. Aus Nairobi, Karin Bentsch.
5: Bereits in den kommenden Jahren werde das 1,5-Grad-Ziel des Pariser Klimaabkommens dauerhaft überschritten sein. Deshalb empfiehlt das Umweltprogramm der Vereinten Nationen in seinem neuen Bericht, den Ausstieg aus fossilen Brennstoffen, den Ausbau erneuerbarer Energien, Aufforstung und massiv weniger Ausstoß von Kohlenstoffdioxid. Doch die Realität sieht anders aus. Die CO2-Emissionen steigen Jahr für Jahr auf immer neue Höchstwerte. Es sei höchste Zeit, so das Umweltprogramm der Vereinten Nationen, den Klimaschutz wieder ernster zu nehmen, Umweltprojekte zu stärken, statt sie aufzugeben.
1: Die Bundesregierung will die frühkindliche Bildung stärken. Das Kabinett hat dazu einen Gesetzentwurf beschlossen, der unter anderem Tests für Vierjährige zur Sprache, Motorik sowie sozial-emotionalen und mathematischen Entwicklung vorsieht. Aus Berlin Sarah Beham.
6: Der Hintergrund ist, dass die Bildungschancen in Deutschland schon im Grundschulalter sehr unterschiedlich sind und stark von der sozialen Herkunft abhängen. Das neue Kita-Gesetz von Bildungsministerin Karin Prien soll das Problem angehen. Die Pläne der CDU-Ministerin sehen vor, dass Kitas mit besonders vielen Kindern aus schwierigen Verhältnissen zusätzliches Personal bekommen, je nach Größe bis zu 1,5 Stellen für Sprachförderung und Kita-Sozialarbeit. Der Bund will den Ländern dafür bis 2034 über 9 Milliarden Euro geben.
1: Das waren die Nachrichten. Das Wetter in Norddeutschland. Im Osten freundlich, im Nordwesten zeitweilig Regenfälle, vereinzelt Gewitter bei Höchstwerten von 19 bis 23 Grad. Morgen zeitweise trocken, zum Teil kräftige Regenschauer, ein paar Gewitter, 19 bis 22 Grad. Und am Freitag viele Wolken und gebietsweise kräftiger Regen. Die Temperaturen liegen bei 18 bis 25 Grad. Es ist 14.05 Uhr.
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1: Mit Stau oder stockendem Verkehr ab 3 Kilometer. A1 Bremen Richtung Osnabrück. Zwischen Opusen, Bremen-Marndorf und Arsten 4 Kilometer. A1 Osnabrück Richtung Bremen. Zwischen Bremen-Brinkum und Arsten 3 Kilometer. A2 Berlin Richtung Hannover. Zwischen Irxleben und Bornstedt 12 Kilometer stockender Verkehr wegen Bauarbeiten. A7 Flensburg Richtung Hamburg, zwischen Dreieck Hamburg Nordwest und Othmarschen 4 Kilometer stockender Verkehr für Lkw. Und die A20 Rostock Richtung Lübeck ist zwischen Lübeck Süd und Lübeck Genin wegen Bergungsarbeiten gesperrt. Dadurch staut es sich. Das war's. Allen unterwegs eine gute Fahrt.
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7: Ich bin Michael Giono am Mikrofon und wir erfüllen gleich Ihre Musikwünsche.

0: Hier ist NDR Schlager. Wir sind im Norden zu Hause und wir freuen uns immer, wenn wir Musikwünsche bekommen. Denn manchmal ist Ihr Musikgeschmack wirklich richtig gut. Gucken wir doch mal, was wir heute so für Wünsche haben.
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0: Silvia Fuhrberg aus Wolfenbüttel schreibt, das neue Lied von Johnny Hamburg gefällt mir wieder richtig gut. Ja, finde ich auch. Du bist mein Heimathafen, heißt es, und es kommt hier.

Johnny Hamburg, einer der Musikwünsche in Das gibt's nur einmal. Die nächste Zuschrift kommt von Sebastian Klein. Er schreibt, ich habe festgestellt, dass das Schönste, was man im Leben haben kann, ein guter Freund ist. Die Gruppe, ein guter Freund ist wie ein Diamant, beziehungsweise der Titel, ein guter Freund ist wie ein Diamant von der Gruppe Weißkircher Hochwaldbiber. Die Gruppe stammt aus dem Saarland. Im Raum Weißkirchen leben Wildbiber. Daher kommt dieser ungewöhnliche Name. Dann hören wir mal. Ein guter Freund ist wie ein Diamant.

0: Ein toller Musikwunsch, oder? Hier bei NDR Schlager in unserer kleinen Wunschreihe.
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0: Und ich würde mich freuen, wenn Sie sich auch mal was wünschen. Vielleicht ja einen Titel, den wir noch nie im Radio gespielt haben, hier bei NDR Schlager. Könnte ja sein, dass es sowas gibt. 08000 40 40 30 ist die Telefonnummer. Sie können uns aber auch sehr gerne eine Mail schicken oder eine Postkarte schreiben.

Zaubermond, das war einer der großen Hits von Helene Fischer. Übrigens, am Freitag erscheint die niegelnagelneue CD von Helene Fischer. Wie die wohl klingen mag, geht's wieder zurück in die alte Schlagerrichtung oder wird's noch moderner, noch poppiger? Wir werden sehen. Freitagnachmittag spielen wir das hier bei NDR Schlager im Norden zu Hause. Hey!

0: NDR Schlager haben Sie eingeschaltet heute am Mittwoch. Und bei uns wird jeden Tag platt gesprochen. Das ist ja so wichtig, dass diese Sprache in den Ohren und im Herzen der Menschen bleibt. Es ist die Sprache von uns im Norden. Und für alle die, die ein bisschen was dazulernen möchten, gibt's unseren Plattdeutschlehrer Gerd Spiekermann.
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2: Du Gerd, suchen heißt auf Platt doch söken.
3: Ich sök, du sökst. Wo bist du denn? Wie heftig überall söcht?
2: Es gibt ja Leute, die können zwar gut suchen,
3: aber nicht gut finden.
2: Kenn ich.
3: Ja, söchst den Mors und sitzt du ob.
2: Oder die Brille.
3: He söcht die Brille und hetze ob in Nees.
2: Der oder die muss dann aber schon ziemlich in Tüdel sein.
3: Ich kann auch in München mit der Lücht und mit der Haag söcken.
2: Überall und mit allen Mitteln und finde ihn doch nicht.
3: Denn he dat auch, wie sökt die, ach, ein Stint in der Olsup.
2: Und da ist ja bekanntlich kein Stint drin.
3: Eben.

Die großartige Billie Joe Spears hier bei NDR Schlager. Das ist erstaunlich, wie viele junge, starke Damen zurzeit den Schlager erobern. Sonja Liebing zum Beispiel oder heute Morgen bei uns im Studio zu Gast bei Carsten Gross, Melia und auch Alessa, die ich uns jetzt aufgelegt habe, auch die eine von diesen Frauen mit den ganz besonderen Stimmen. Die hören wir jetzt, Alessa. Das Lied läuft zurzeit rauf und runter. Zwischen deinen Zeilen heißt's.

Die hat aber auch Kraft in der Stimme, die Mary Rose. Nur die Liebe lässt uns leben hier bei NDR Schlager im Norden zu Hause. Es gibt so ein paar Titel, die ich besonders gerne beim Autofahren hören mag. Hier kommt so einer, ich weiß nicht warum, aber irgendwie sind sich Brunner und Brunner mit diesem Lied und mein Motto am Auto immer einig. Das passt und harmoniert irgendwie zueinander. Für mich eines der schönsten Lieder von Brunner und Brunner. Kommt hier, wie der Wind, wehst du mir ins Gesicht.

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Mancher hat ein knallrotes Gummiboot, mancher hat auch einen Knall und ein rotes Gummiboot. Wenke Mürre war das. Hier ist NDR Schlager am Mittwoch.

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1: So, danke schön, Dalia Lavi. Hier kommt noch Musik mit Thorsten Krämer. Berlin war unser Paris, heißt sein Lied. In der nächsten Stunde nach den 15 Uhr Nachrichten gratulieren wir Klaus Baumgart von Klaus und Klaus zum Geburtstag.
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1: Um 15 Uhr mit Benjamin Kirsch. Die Bundesregierung hat auch die von Finanzminister Klingbeil ausgearbeitete Steuerreform auf den Weg gebracht. Klein- und Mittelverdiener sollen entlastet werden, Reiche dafür mehr zahlen. Wem das was bringen soll, dazu aus der NDR Nachrichtenredaktion Laura Janke.
2: So richtig greifen die erhofften Entlastungen der Reform erst im übernächsten Jahr. Wer allein lebt und 70.000 Euro im Jahr verdient, der zahlt dann 17,50 Euro pro Monat weniger Steuern. Verdienen Verheiratete zusammen 100.000 Euro im Jahr und haben zwei Kinder, bleiben ihnen monatlich gut 55 Euro mehr. Die Grünen als Opposition sprechen von einer Mogelpackung. Und auch andere Kritiker wenden ein, nimmt man die Inflation, derzeit wieder knapp 3%, und steigende Sozialabgaben weg, bleibt vom geplanten Steuerrabatt vermutlich wenig bis gar nichts übrig.
1: Im Fall des versuchten Drohnenanschlags am Flughafen Leipzig gibt es neue Details. Nach Recherchen von NDR, WDR und Süddeutscher Zeitung haben die Sicherheitsbehörden mehrere Verdächtige mit Verbindungen nach Russland im Visier. Gestern hatte die Bundesregierung erklärt, dass sie Moskau für den Vorfall verantwortlich macht. Aus Köln Andreas Braun.
3: Nach Informationen von WDR, NDR und Süddeutscher Zeitung soll es sich bei einem der Verdächtigen um einen Belarussen handeln, dessen DNA entdeckt wurde. Der Mann, der auch einen russischen Pass haben soll, soll bereits im Baltikum mit Straftaten aufgefallen sein. Demnach soll er mit einem italienischen Touristenvisum in den Schengen-Raum eingereist sein. Den Recherchen zufolge soll ein zweiter Mann als Logistiker und Instrukteur des Anschlags agiert haben. Er reiste offenbar Ende Juli über den Berliner Flughafen BER ein, zwei Tage vor dem gescheiterten Drohnenanschlag in Leipzig soll er per Flugzeug ausgereist sein. Der Tatverdächtige soll neben einem lettischen auch einen russischen Pass besitzen. Russland hat eine Verantwortung für den Anschlagsversuch am Flughafen Leipzig-Halle bestritten.
1: Die Bundesregierung hat auch Pläne beschlossen, durch die Kita-Kinder stärker gefördert werden sollen. Vorgesehen ist unter anderem, dass in den Kindertagesstätten für Vierjährige bundesweit einheitliche Sprach- und Entwicklungstests eingeführt werden. Wird dort ein Bedarf festgestellt, soll eine passende Förderung folgen. Außerdem sollen Einrichtungen, die von vielen Kindern mit schwierigen Lebensumständen besucht werden, mehr Personal bekommen. Konkret geht es da um Familien, in denen kein oder wenig Deutsch gesprochen wird oder die über relativ wenig Geld verfügen. Hitze und Dürre setzen den Bauern in diesem Jahr heftig zu. Bundeslandwirtschaftsminister Rainer präsentierte heute den offiziellen Erntebericht und sprach von einer Krise von nationaler Tragweite. Aus Berlin Eva Huber.
4: Dabei geht es ihm nur zum Teil um die Ernte in diesem Jahr. Die ist insgesamt leicht unterdurchschnittlich. Beim Getreide ernteten die Bauern in Deutschland rund 2% weniger als im Durchschnitt der letzten Jahre. Beim wichtigen Winterweizen waren es 4% weniger. Regional gibt es bei der Ernte aber starke Unterschiede. In manchen Regionen ist die Situation sehr angespannt. Neben der unterdurchschnittlichen Ernte kommen für viele Betriebe aber weitere Belastungen dazu. Stark gestiegene Energie- und Düngemittelpreise zum Beispiel. Deshalb bezeichnet Rainer die Lage auf vielen Höfen als ernst.
1: Eines der großen deutschen Wirtschaftsforschungsinstitute, das DEW in Berlin, sieht Anzeichen für eine Trendwende in der deutschen Wirtschaft. Das Institut hob seine Wachstumsprognose für dieses Jahr von 0,5 auf 1,2% an. Zur Begründung hieß es, die deutsche Wirtschaft habe sich widerstandsfähiger gezeigt als erwartet. Ausschlaggebend war demnach vor allem der im Frühsommer unerwartet erfolgreiche Außenhandel. Im Hamburger Stadtteil St. Pauli sind zwei Männer erschossen worden. Ein weiterer wurde verletzt. Er soll in der Nacht noch selbst in ein Krankenhaus gefahren sein. Aus Hamburg Elias Bartel.
5: Der 48-Jährige hatte den Tatort verlassen, bevor Polizei und Rettungskräfte eintrafen, und fuhr selbst ins UKE. In Lebensgefahr schwebt er nach Polizeiangaben nicht. Nach NDR-Informationen hat er einen Streifschuss am Kopf erlitten. Einer der beiden Toten lag auf dem Parkplatz vor dem Gebäude an der Lagerstraße. Rettungskräfte versuchten noch, ihn wiederzubeleben, aber der 47-Jährige starb kurz darauf im Rettungswagen. Den zweiten Mann fanden Beamte in einem Gebäude. Wer er ist, wissen die Ermittler bisher nicht.
1: Das waren die Nachrichten. Das Wetter in Norddeutschland. Im Osten freundlich, im Nordwesten zeitweilig Regenfälle, vereinzelt Gewitter. Höchstwerte 19 bis 23 Grad. Nachts teils trocken, teils Regen. Tiefstwerte 17 bis 11 Grad. Morgen zeitweise trocken, teilweise kräftige Regenschauer, ein paar Gewitter. 19 bis 22 Grad. Am Freitag viele Wolken, gebietsweise kräftiger Regen. 18 bis 25 Grad. und am Sonnabend vor allem im Norden Schauer, 18 bis 22 Grad. Es ist jetzt 15.05 Uhr.
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1: A1, Bremen Richtung Osnabrück zwischen Uphusen, Bremen-Mahndorf und Hemelingen, 5 Kilometer stockender Verkehr. 3 Kilometer auf der A1 Osnabrück Richtung Bremen zwischen Bremen-Brinkum und Arsten. 8 Kilometer stockend auf der A2 Berlin Richtung Hannover zwischen Irxleben und Bornstedt. A2 Hannover Richtung Dortmund zwischen Hannover-Bodfeld und Herrenhausen, 3 Kilometer Stau. A7 Flensburg Richtung Hamburg zwischen Dreieck Hamburg-Nordwest und Othmarschen, 4 Kilometer stockender Verkehr für Lkw. 7 Kilometer stockend auf der A7 Hamburg Richtung Hannover zwischen Westenholz und Schwarmstedt. Und die A20 Rostock Richtung Lübeck ist zwischen Lübeck Süd und Lübeck Genin wegen Bergungsarbeiten gesperrt. Eine sichere und gute Fahrt.
6: Dankeschön.
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7: Guten Tag.
6: Ich bin Michael Thunau. Schönen guten Tag. Und wir gratulieren gleich Klaus Baumgart von Klaus und Klaus zum Geburtstag.

0: 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Heute ist der 2. September und heute ist der Geburtstag von Klaus Baumgart. Den kennen wir alle als der Große oder der Dicke oder wie auch immer. Jedenfalls ein Teil von Klaus und Klaus. Herzlichen Glückwunsch zum Geburtstag, Klaus.
1: Ja, vielen Dank, Michael. Moin, moin.
0: Moin, moin. Nach Hamburg, wo du deinen Geburtstag verlebst, darf man es verraten, 72 Jahre alt? Das ist doch gar nicht vorstellbar, oder?
1: Nee, vorstellbar eigentlich nicht, aber es ist Tatsache. Ich bin wirklich jetzt 72 geworden, aber ich sag mal rüstiger 72er und habe nach wie vor natürlich viel, viel zu tun. Mhm. Wir sind also mit Klaus und Klaus jetzt wieder mit Kreuzfahrten beschäftigt. Unter anderem sind wir jetzt demnächst auf Mein Schiff 3 zusammen mit Cimino Rossi und Johnny Logan. Also das ist es ganz witzig und dann auch wieder irgendwann mal auch mit der AIDA. Mhm. Und ja, das macht Spaß, hält frisch und ja. Mhm.
0: Du, wenn du auf der Bühne stehst, dann kracht es ja, ja immer ordentlich. Da steht ein Pferd auf dem Flur und an der Nordseeküste. Das ist ja was anderes, als wenn man sich mit einer Gitarre hinsetzt, vor sich hinklimpert und Balladen singt. Hat sich da was bei dir verändert? Fällt das schwerer als früher, immer fröhlich zu sein?
1: Eigentlich muss ich sagen, fällt mir das nicht schwer, und zwar aus dem ganz einfachen Grunde. Wir haben ja das große Glück, und das muss ich wirklich sagen, das große Glück, dass die Titel, die Hits, die wir hatten, vom Pferd auf dem Flur, Eiermann, Viva la Mexico, die Krankenschwester, ein Rudi Völler, also das singen die Leute von vorne bis hinten mit, und gerade bei Nordseeküste, das ja. ist ja generationsübergreifend, also was Besseres kann einem ja gar nicht passieren. Und daher, es geht ja automatisch, ich weiß immer noch, diese Sachen beim Bremer Sechstagen, da brauchst du das Mikrofon nur reinhalten ins Publikum, die singen ja. das von vorne bis hinten mit. Und das ist das Größte, was dir eigentlich so als Künstler passieren kann.
0: Du lebst heute in Hamburg, du bist aber gebürtiger ja. Oldenburger. Für was schlägt denn dein Herz? Für Lapskaus oder für Grünkohl mit Pinkel?
1: Beides. Also im Moment schlägt natürlich mein Herz mehr für Roastbeef, so heißt meine Autobiografie. Roastbeef mit Bratkartoffeln.
0: Ja.
1: Wie du dir vorstellen kannst, schmeckt das natürlich auch sehr gut, gerade mit einer schönen Remouladensoße. damit bin ich natürlich auch viel unterwegs, weil wir Lesungen machen und da freue ich mich natürlich besonders auf einen Ort, und zwar auf Bad Zwischenahn, wo ich ja immer noch Kurdirektor bin, auf der Insel Welsum im Seehotel Fährhaus. Und da habe ich am 25. Dezember, am ersten Weihnachtsfeiertag, eine Lesung. Und da freue ich mich natürlich besonders drauf.
0: Du bist glücklich verheiratet mit deiner Ilona. Was hat sie dir denn zum Geburtstag geschenkt heute Morgen, außer Aufmerksamkeit?
1: Viel Liebe und ein Stück Butterkuchen.
0: Ja, das ist gut, das ist wichtig. Wie feierst du heute? Große Party oder eher so im Stillen?
1: Nein, wir sind ja, wie gesagt, auf Kreuzfahrt jetzt demnächst. Und da möchte ich natürlich möglichst viele Kalorien zu Hause sparen, weil das ja auf dem Schiff dann immer schwieriger ist. Und heute Abend, muss ich ganz ehrlich gestehen, werde ich mich vom Fernseher setzen und mir den VfL Osnabrück gegen Bayern München angucken, das DFB-Pokalspiel, und den Osnabrücker natürlich ganz fest die Daumen drücken, dabei eine Flasche Rotwein schlürfen und den restlichen Butterkuchen vernaschen.
0: Ich wünsche dir alles Gute, bleib gesund und bleib so netter Kerl, wie du bist. Ahoi, wenn du auf Schifffahrt gehst, und feiere schön deinen 72. Geburtstag, Klaus.
1: Vielen Dank, Michael.
0: Hier kommt der Titel, der gerade eben Helene Fischer aus den Charts rausgekickt hat, von Platz 1 jedenfalls. Viva la Mexico, das ist die alte Fußballhymne im neuen Gewand. Danke.
1: Bitte.
0: Tschüss.
1: Tschüss.

Hier ist NDR Schlager, wir sind im Norden zu Hause und das gerade eben war Musik von den Drifters. Kommen wir doch mal zum Thema Liebeserklärungen. Es gibt so schöne Formulierungen. Ich liebe dich wie mein eigen Fleisch und Blut, ist so eine Liebeserklärung. Und dann gibt es noch die seltsamen Liebeserklärungen. Hier kommt eine, ich weiß nicht genau, wie sie das meint, die Nicole. Die sagt, ich liebe dich wie Feuer.

Hier ist NDR Schlager im Norden zu Hause. Das waren die Flippers, ganz unverkennbar. Ich freue mich immer, wenn wir im Programm mal die Rentnerband spielen. Das ist ja eine Musikgruppe aus Hamburg, die ich in meiner Jugend total toll fand. Die Rentnerband, die gebildet aus ganz vielen Musikern, die sich zur Hamburger Szene dazu gezählt haben, die hat ab 1974 so ungefähr für 10 Jahre lang Hit auf Hit gebracht. Und dabei waren ganz viele Musiker, die ich sehr schätze. Gottfried Böttger kennen Sie bestimmt. Stimmt noch als Pianist in der Talkshow aus Bremen. Dabei war aber auch Lonzo Westphal, Django Seelmeier, Peter Petrell, der große Peter Petrell. Ne? Sie wissen schon, ich fahre so gerne Rad. Willem, den viele noch kennen als den dicken Willem, der ja auch Radiomoderator war und so weiter und so weiter. Die haben ein Lied aufgenommen, das heißt Hamburger Dern. Und da geht es um eine ganz spezielle Frau in Hamburg. Ein Kultsong gibt es jetzt hier bei NDR Schlager.

James Last, morgens um 7 ist die Welt noch in Ordnung, so heißt dieses Lied. Ich bin mit James Last nicht immer einer Meinung, auch in diesem Falle nicht. Also für mich ist morgens 7 nicht einfach meine Lieblingszeit. Ich hab's lieber gerne so am Abend und in der Nacht, bin ein spät ins Bett gehe und dafür aber auch spät aufstehe, wenn es denn irgendwie geht. Immer funktioniert es ja nicht im Leben. Hier kommt Musik von Rosanna Rocci. Die verbindet ja ihre italienische gute Laune und Lebensfreude mit deutschem Schlager. Und was dabei rauskommt, ist absolut hörenswert. Amore, amore, Rosanna Rocci aus den Abruzzen.

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Peter Alexander hier bei NDR Schlager. Wir sind im Norden zu Hause und freuen uns, dass die Gruppe Pur mal wieder auf Tour geht. Kollege Carsten Gross hatte ja behauptet, die machen gar nichts mehr. Das ist natürlich völliger Quatsch. Pur samt Hartmut Engler gehen auf Tour und sind unter anderem bei uns im Norden. Tourauftakt ist in Berlin am 2. Dezember, aber dann geht es schon nach Hannover am 5. Dezember. Einen Tag später, am Nikolaustag, 6. Dezember, sind sie in Hamburg zu sehen und am 9. Dezember in Oldenburg. Hier gibt es einen kleinen Vorgeschmack auf Pur.

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1: Um 16 Uhr mit Benjamin Kirsch. Die Behörden stufen die Attacke auf ein Umspannwerk in der Nähe von Köln als Anschlag ein. Laut den Ermittlern besteht der Verdacht, dass es sich um verfassungsfeindliche Sabotage handelt. Aus Essen kam in Kraft.
2: Bei einer Pressekonferenz von Polizei und Staatsanwaltschaft sagte die Polizei, dass in einem benachbarten Maisfeld 6 Abschussvorrichtungen gefunden worden waren. Unbekannte Täter hatten gestern Abend gezielt einen Kurzschuss herbeigeführt. Mit feuerwerksähnlichen Raketen hatten sie leitfähiges Material über die Oberleitung katapultiert. Die sichergestellte Pyrotechnik habe Ähnlichkeiten mit den Spuren, die bei einem Anschlag auf das Umspannwerk in Brandenburg am Dienstagmorgen gefunden worden waren. Die allgemeine Versorgung der Bevölkerung war laut Polizei zwar nicht gefährdet, dennoch mussten in Bergheim mehrere Kraftwerksblöcke vorübergehend abgeschaltet werden.
1: Menschen mit geringem und mittleren Einkommen sollen in Zukunft weniger Einkommenssteuer zahlen. Der Steuerreform von Finanzminister Klingbeil hat heute zunächst das Kabinett zugestimmt. Wie genau die Reform etwa Familien entlasten soll, ordnet Mario Kubina ein.
3: Da gibt es verschiedene Möglichkeiten, bei der Einkommensteuer anzusetzen. Der sogenannte Grundfreibetrag wird erhöht. Also das ist die Grenze, ab der überhaupt erst Einkommensteuer fällig wird. Diese Grenze wird erhöht. Dann soll es mehr Kindergeld geben ab dem nächsten Jahr. Und auch die Freibeträge für Kinder, die sollen steigen. Es gibt auch eine Beispielrechnung für eine Familie, die im Monat so um die 2.800 Euro brutto hat und 2 Kinder. Die soll um die 630 Euro im Jahr weniger an Einkommensteuer zahlen müssen.
1: Deutschland hat im Zusammenhang mit der Sprengstoffdrohne am Flughafen Leipzig Sanktionen gegen Russland verhängt. Nun stellen sich EU-Kommissionspräsidentin von der Leyen und NATO-Generalsekretär Rutte hinter die Entscheidung. Von der Leyen sprach von einer neuen Eskalationsstufe auf europäischem Boden. Der Anschlag sei von russischen Agenten verübt worden. Aus Brüssel Katrin Schmidt.
4: Der gescheiterte Anschlag sei aber auch Teil eines umfassenden Musters zunehmend gefährlicher Vorfälle und wiederholter Verletzungen des europäischen Luftraums. Die EU-Kommission werde nun jedes Mitgliedsland dabei unterstützen, alltägliche Infrastruktur noch stärker zu schützen. Denn die, so von der Leyen, werde offensichtlich von Russland als Frontziel betrachtet. Das sei die neue Normalität. Die EU verfüge bereits über schnelle Eingreiftruppen, die auf diese Art von Angriffe reagieren können und bei Bedarf entsandt werden. Die EU-Außenbeauftragte Kaja Kallas sprach unterdessen im Zusammenhang mit dem versuchten Sprengstoffdrohnenanschlag von staatlich geförderten Terrorismus.
1: Russland hat den Geschäftsträger der deutschen Botschaft einbestellt, um gegen die jüngsten Sanktionen zu protestieren. Der deutsche Botschafter selbst ist derzeit nicht in Moskau, der Geschäftsträger vertritt ihn. Die Bundesregierung hat Russland für den Anschlagsversuch am Leipziger Flughafen verantwortlich gemacht und deshalb Strafmaßnahmen verhängt. So werden das russische Generalkonsulat und das russische Haus in Berlin geschlossen. Russland bestreitet, in den Vorfall verwickelt zu sein und hat seinerseits Sanktionen gegen Deutschland angekündigt. Bundesagrarminister Rainer sieht die Bauern in Deutschland in einer schwierigen Lage. Bei der Vorstellung des offiziellen Ernteberichts sprach der CSU-Politiker von einer Krise nationaler Tragweite. Vor allem in Süddeutschland gäbe es große Einbrüche bei Getreide und Mais. Aber auch in Mecklenburg-Vorpommern müsse mit deutlich geringeren Erträgen beim Raps gerechnet werden, so Rainer. Um den Betrieben zu helfen, kündigte er an, das bestehende Programm von zinsgünstigen Darlehen auszuweiten. Bei den tödlichen Schüssen auf eine Techno-Party in der Schweiz handelt es sich laut Behörden um eine Amok-Tat. Bei dem Verdächtigen handelt es sich um einen 43-jährigen Schweizer. Er war etwa 24 Stunden nach der Tat festgenommen worden. Aus Genf, Sandra Bieger.
5: Nach Angaben der Ermittler hatte der Mann am frühen Sonntagmorgen 40 Mal wahllos mit einer Kalaschnikow auf Besucher des Techno-Festivals in Aarau geschossen. Anschließend feuerte er mit einer Pistole auf ein abfahrendes Auto. Beide Waffen waren auf den Mann zugelassen. Zum Motiv hat sich der Festgenommene bislang nicht geäußert. Die persönlichen Angaben, die er gemacht hat, lassen nach Angaben der Ermittler den Schluss zu, dass der Mann psychische Probleme hat. Bei der Amok-Tat wurde eine 22 Jahre alte Italienerin erschossen, die in der Schweiz lebte.
1: Das waren die Nachrichten. Das Wetter in Norddeutschland, im Osten freundlich, im Nordwesten zeitweilig Regenfälle, vereinzelt Gewitter, Höchstwerte 19 bis 23 Grad. Nachts teils trocken, teils Regen, Tiefstwerte 17 bis 11 Grad. Morgen zeitweise trocken, teilweise kräftige Regenschauer, ein paar Gewitter, 19 bis 22 Grad. Am Freitag viele Wolken, gebietsweise kräftiger Regen, 18 bis 25 Grad. Und am Sonnabend vor allem im Norden Schauer bei 18 bis 22 Grad. Es ist jetzt 16.05 Uhr.
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1: A1 Bremen Richtung Osnabrück zwischen Uphusen-Bremen-Marndorf und Hemelingen, 5 Kilometer stockender Verkehr. 3 Kilometer auf der A1 Osnabrück Richtung Bremen zwischen Bremen-Rinkum und Arsten. 8 Kilometer auf der A2 Berlin Richtung Hannover zwischen Irxleben und Bornstedt. A2 Hannover Richtung Dortmund zwischen Hannover-Bodfeld und Herrenhausen streckenweise stockend. 5 Kilometer auf der A7 Flensburg Richtung Hamburg zwischen Dreieck Hamburg-Nordwest und Othmarschen. Nochmal 5 Kilometer auf der A7 Hannover Richtung Hamburg zwischen Mellendorf und Schwarmstedt. A19 Rostock Richtung Berlin, 3 Kilometer Stau zwischen Rostock Nord und Rostock Süd. Die A20 Rostock Richtung Lübeck ist zwischen Lübeck Süd und Lübeck Genin wegen Bergungsarbeiten gesperrt. Und auf der A39 Wolfsburg Richtung Braunschweig gibt es 2 Kilometer Stau zwischen Weihhausen und Wolfsburg West. Viel Geduld und gute Fahrt.
6: Dankeschön.
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6: Guten Tag. Ich bin Michael Tournant. Schönen guten Tag.

Hier ist NDR Schlager jetzt mit einem Blick zurück ins Jahr 1974. Das Jahr, als Deutschland Fußball-Weltmeister geworden ist im Endspiel gegen die Niederlande. Damals gab es eine neue Gruppe und diese Gruppe hieß I Santo California. Das Lied Tornerò, auf Italienisch gesungen, ist ein Lied um Abschied, Heimweh und die große Sehnsucht, die man haben kann. Er verspricht seiner Frau oder seiner Freundin, es ist keine Trennung für immer, ich werde an dich denken und bald komme ich wieder zurück. Das Lied gab es in vielen anderen Sprachen, auf Spanisch, aber auch auf Deutsch. Ich warte auf mich mit Michael Holm, hier aber ist das Original. Tornerò, ich kehre zurück, I Santo California.

0: schönste Tanz.
1: Ich bin ja da eher bekennender Nicht-Tänzer. Das war jedenfalls Bernd Spier hier bei NDR Schlager. 20 Minuten nach 4 heute Morgen bei Carsten Gross. Charmanter Besuch. Und zwar Melia, die jetzt in Österreich lebt, aber vom Bodensee kommt. Am Freitag erscheint Melias neues Album Herz voraus. Melia, wenn wir da mal in das Vornamenlexikon blicken, heißt ja die Tapfere, die Tüchtige. Deshalb war Carsten Gross erste Frage. Bist du, Melia, eine fleißige Arbeiterin?
2: Natürlich bin ich fleißig. Also ich bin fleißig in Musik machen. Ich bin fleißig in meinem Tagesablauf, wie ich was mache, wie ich meine Songs auswähle, wie ich meinen Instagram pflege, der sehr, sehr persönlich ist. Mhm. Und die Leute lieben das Herzliche an mir, die Ehrlichkeit. Und das bekomme ich immer wieder gespiegelt. Ja, und es macht mich auch glücklich. Und da ist halt eben diese Zeit, die man investiert und die ganze Investition schon viel, viel wert.
1: Die aktuelle Single heißt Heißer Sommer und Carsten Gross hat von Melia doch mal gebeten, oder hat Melia mal gebeten, etwas über dieses Lied zu erzählen, das wir gleich auch hören.
2: Heißer Sommer ist natürlich ein Song, der von Sommer, guter Laune erzählt, die Liebe, die man am Strand kennenlernt und einfach nur Sommer-Vibes versprüht. Ja, so wie unser Sommer jetzt dieses Jahr ja war, ist das ein toller Song fürs nächste Jahr.
1: Und der kommt hier, Heißer Sommer mit Melia.

Hey, die hat aber auch ein Temperament, die Irene Shear, ihr Lied vom Feuer aus dem ESC vor vielen, vielen Jahren. Hier ist NDR Schlager. Wir sind im Norden zu Hause und spielen jetzt Musik von einem Belgier, der allerdings weiter im Süden geboren worden ist und der so schöne Lieder gesungen hat. Que Sera ist einer seiner jüngsten Erfolge, auch schon ein paar Jährchen wieder alt, aber eine richtig schöne Melodie, die so ins Ohr geht. Hören Sie mal zu bei Salvatore Adamo und Que Sera. 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

0: Das Schlager-ABC. Erst Gesangsunterricht, dann Schauspielschule. So der vorbildliche Werdegang der Angelika Milster. Und so ist es nur konsequent, dass ihr der ganz große Karrieresprung beim klassischen Musical gelingt. Sie ist der Star bei der deutschsprachigen Erstaufführung des Welterfolgs Cats in Wien und leiht der Grisabella ihre beeindruckende Stimme. Das Lied wird für Angelika Milster zum Markenzeichen. Und so steht sie in den 80er Jahren vor allem auf Musical- und Theaterbühnen und genießt es, vor Publikum zu singen.
1: Live ist für mich das Schönste überhaupt. Vollplayback, dieses stumme Atmen, da werde ich verrückt. Ich singe ja, wenn ich Vollplayback, also eine Fernsehshow mache, immer live mit. Aber für mich ist es immer sehr, sehr wichtig, dass ich jedes Lied auch live singen kann.
0: Und das kann sie. Ob klassisch, Pop, Chanson oder Schlager, nur sich festlegen lassen auf ein bestimmtes Genre, das möchte Angelika Milster nicht.
1: Ja, absolut. Ich möchte vielseitig sein, ich brauche die Herausforderung.
0: Und die hieß für sie in den 90er Jahren deutsche Schlager. Im Mittelpunkt dabei vor allem ein Thema.

0: Das Wort Liebe sagt alles. Da hast du Trauer, da hast du Fröhlichkeit, da hast du gewisse Lebenssituationen. Es gehört alles. Du kommst immer wieder auf die Liebe zurück, ich zumindest.
1: Der Erfolg gibt ihr recht. Ihr Album Ich liebe dich wird mit dem Echo ausgezeichnet. Ihre Vielseitigkeit hat sich Angelika Milster bis heute bewahrt. Als Schauspielerin, als Sängerin und sogar als gute Fee. Die spricht sie in der deutschen Ausgabe des Hollywood-Films Schreck 2.

Die legendären Bellamy Brothers hier bei NDR Schlager im Norden zu Haus. Einer der größten Ohrwürmer aller Zeiten ist das Lied eines in Paris geborenen Franzosen, wobei sein Vater ein Armenier war und eine Italienerin, seine Mutter. In Paris ist er geboren worden, er selbst also Franzose, dieser Daniel Gérard. Es war 1971, als alle Welt dieses Lied sang, das Lied vom Schmetterling, vom Butterfly. Kommt hier bei NDR Schlager.

0: Vielleicht nicht.
1: Hier ist NDR Schlager. So, und wenn wir dieses Lied hier anspielen, dann weiß natürlich jeder, um was es sich handelt. Um die schöne Maid mit Toni Marschall. Ja, warum spielen wir das an dieser Stelle? Ganz einfach, hat einen Grund, denn der Autor dieses Liedes, Jack White, einer der erfolgreichsten Musikproduzenten der ganzen Welt, er hätte heute Geburtstag gehabt und wäre heute 86 Jahre alt geworden. Horst Nussbaum alias Jack White, der seine Karriere ja

Fußballer begann. Er war Profifußballer, spielte unter anderem in der holländischen Liga. Und später war er dann doch eher der Produzent, der für Interpreten wie Toni Marshall geschrieben hat, für Jürgen Markus oder für Andrea Jürgens oder für Tina York, Ivan Schier, Roland Kaiser, Hansi Hinterseher, Nina und Mike, Roberto Blanco, aber auch mit ausländischen Künstlern wie Paul Anka, Engelbert, Toni Christie, David Hasselhoff und so weiter und so weiter. Er ist einer der erfolgreichsten Musikproduzenten der Welt. Er hat von seinen Titeln mehr als 1 Milliarde Exemplare verkauft. 1 Milliarde Mal sind seine Titel verkauft worden. Er ist verstorben im vergangenen Jahr. Er hat ein bewegtes Leben hinter sich gehabt und viele, viele Titel geschrieben. Und wir können ihm nicht mehr gratulieren. Wir können aber sein Andenken hochhalten und sagen, du bist ein ganz großer gewesen. Jack White wäre heute 86 geworden. Und hier kommt sein Lied von der schönen Maid.

3 Minuten vor 5. Hier ist NDR Schlager im Norden zu Hause. Hier kommt noch Musik mit Bill Ramsey. Und dann gleich um 17 Uhr ganz pünktlich Neues aus Norddeutschland und der Welt in den Nachrichten.

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1: Um 17 Uhr mit Benjamin Kirsch. Die Behörden stufen die Attacke auf ein Umspannwerk in der Nähe von Köln als Anschlag ein. Laut den Ermittlern besteht der Verdacht, dass es sich um verfassungsfeindliche Sabotage handelt. Aus Essen Carmen Kraft.
2: Bei einer Pressekonferenz von Polizei und Staatsanwaltschaft sagte die Polizei, dass in einem benachbarten Maisfeld 6 Abschussvorrichtungen gefunden worden waren. Unbekannte Täter hatten gestern Abend gezielt einen Kurzschuss herbeigeführt. Mit feuerwerksähnlichen Raketen hatten sie leitfähiges Material über die Oberleitung katapultiert. Die sichergestellte Pyrotechnik habe Ähnlichkeiten mit den Spuren, die bei einem Anschlag auf das Umspannwerk in Brandenburg am Dienstagmorgen gefunden worden waren. Die allgemeine Versorgung der Bevölkerung war laut Polizei zwar nicht gefährdet, dennoch mussten in Bergheim mehrere Kraftwerksblöcke vorübergehend abgeschaltet werden. Um die Täter zu finden, hat die Polizei ein Hinweisportal eingerichtet, bei dem erste Videos von Zeugen, wie zum Beispiel von Landwirten, bereits hochgeladen wurden.
1: Das Bundeskabinett hat eine Reform der Einkommenssteuer beschlossen. Finanzminister Klingbeil will damit vor allem Familien entlasten. Die AfD spricht von einem Tropfen auf den heißen Stein. Für die Linke ist es ein Nullsummenspiel. Die Grünen kritisieren, untere Einkommen könnten ohnehin nur durch niedrigere Sozialbeiträge entlastet werden. Aus Berlin Lissi Kaufmann.
3: Auch aus der Wirtschaft kommt Kritik. Der Zentralverband des Deutschen Handwerks bemängelt, durch die Reform werde der Teil des Mittelstandes stärker belastet, der erfolgreich wirtschafte und investiere. Der Bundesverband der deutschen Industrie spricht von einer steuerpolitischen Enttäuschung. Kritisiert wird unter anderem, dass nicht einmal die kalte Progression ausgeglichen wird, wie es in den vergangenen 11 Jahren üblich war. Gemeint ist damit jener Effekt, wenn Gehaltserhöhungen in Zeiten der Inflation nicht bei den Menschen ankommen, auch weil sie einen höheren Steuersatz zahlen müssen. Diese Kritik hatte zuvor auch schon Wirtschaftsministerin Reiche von der CDU geäußert.
1: Nach dem versuchten Drohnenanschlag am Flughafen in Leipzig haben die Ermittler 2 Verdächtige identifiziert. Das zeigen Recherchen von NDR, WDR und Süddeutscher Zeitung. Die Bundesregierung hatte gestern Russland für den Anschlagsversuch verantwortlich gemacht. Um wen es sich bei den Verdächtigen handelt, dazu Florian Flade in Köln.
4: Nach unseren Recherchen handelt es sich dabei um 2 Männer, einen Belarussen, der auch wohl einen russischen Pass besitzt, ist mit einem italienischen Touristenvisum ausgereist, das im April in Minsk ausgestellt wurde. Und die 2. Person, die Ermittler identifizieren konnten, ist ein lettischer Staatsangehöriger, der auch einen russischen Pass besitzt. Er gilt als Logistiker. Er soll Ende Juli über den Flughafen BER in Berlin eingereist sein. Bei dieser Person gehen die Ermittler davon aus, dass sie über Kontakte zu russischen Geheimdiensten verfügt.
1: Russland hat den Geschäftsträger der deutschen Botschaft einbestellt, um gegen die jüngsten Sanktionen zu protestieren. Der deutsche Botschafter selbst ist derzeit nicht in Moskau. Der Geschäftsträger vertritt ihn. Die Bundesregierung hat Russland für den Anschlagsversuch am Leipziger Flughafen verantwortlich gemacht und deshalb Strafmaßnahmen verhängt. So werden das russische Generalkonsulat und das russische Haus in Berlin geschlossen. Russland bestreitet, in den Vorfall verwickelt zu sein und hat seinerseits Sanktionen gegen Deutschland angekündigt. Die Gewerkschaft Verdi hat die Beschäftigten in den deutschen Seehäfen erneut zum Warnstreik aufgerufen. Sie will Lohnerhöhungen um 8,2% durchsetzen. Die Arbeitgeber haben 5,1% angeboten, wobei beide Seiten unterschiedliche Laufzeiten ansetzen. Aus Hamburg Dietrich Lehmann.
5: Der Warnstreik soll nach dem Aufruf von Verdi mit Beginn der Nachtschicht starten und erst am Freitagabend enden. In Hamburg sind unter anderem die Beschäftigten an den großen Containerterminals von Hala und Eurogate aufgerufen, die Arbeit niederzulegen. Deshalb ist es wahrscheinlich, dass morgen und übermorgen kaum noch größere Schiffe im Hamburger Hafen abgefertigt werden können, ähnlich wie bei einem Warnstreik vor einigen Wochen. Bereits jetzt liegen mehrere Großcontainerschiffe vor Helgoland auf Rede, die eigentlich heute nach Hamburg kommen sollten. Auch in Bremerhaven, Wilhelmshaven und in anderen Nordseehäfen hat Verdi zum Streik aufgerufen.
1: Das waren die Nachrichten. Das Wetter in Norddeutschland, heute Abend häufig trocken, im Nordwesten zeitweise Schauer, vereinzelt Gewitter, 19 bis 23 Grad. In der Nacht teilweise länger trocken, gebietsweise Regenfälle und einzelne Gewitter, Tiefstwerte 17 bis 11 Grad. Morgen zeitweise kräftige Schauer und Gewitter, Höchstwerte 19 bis 23 Grad, am Freitag zum Teil kräftiger Regen, 18 bis 25 Grad und am Sonnabend vor allem im Norden Schauer, Temperaturen um 20 Grad. Es ist jetzt 17.05 Uhr.
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1: A1, Bremen Richtung Osnabrück zwischen Uphusen, Bremen-Mahndorf und Hemelingen, 6 Kilometer stockender Verkehr. 4 Kilometer auf der A1 Osnabrück Richtung Bremen zwischen Bremen-Brinkum und Arsten. 7 Kilometer auf der A2 Berlin Richtung Hannover zwischen Irxleben und Bornstedt. A2 Hannover Richtung Dortmund zwischen Hannover-Langenhagen und Garbsen, 6 Kilometer stockender Verkehr. 5 Kilometer auf der A7 Flensburg Richtung Hamburg zwischen Dreieck Hamburg Nordwest und Othmarschen. 4 Kilometer auf der A7 Hannover Richtung Hamburg zwischen Mellendorf und Schwarmstedt. A7, A23 Hamburg Richtung Heide zwischen Hamburg-Stellingen und Halstenbeek-Kropunder. 3 Kilometer Stau nach einem Unfall. Die A20 Rostock Richtung Lübeck ist zwischen Lübeck Süd und Lübeck Genin wegen Bergungsarbeiten gesperrt. Und auf der A24 Hamburg Richtung Berlin gibt es zwischen Rheinbeek und Schwarzenbeek-Rande 3 Kilometer Stau. Eine sichere und gute Fahrt.
6: Dankeschön und los geht's wieder.
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7: Guten Tag.
6: Ich bin Michael Thunau und dies hier ist Howard Carpendale.

Ich weiß nicht, seit vielen Jahren sie da schon wartet. Ich glaube, die hat inzwischen eingesehen, dass er nicht mehr kommt, der Udo Jürgens. Hier ist NDR Schlager. Wir sind im Norden zu Hause und haben Musik dabei von Vicky Leandros.

So, da machen Sie mal Feierabend, wenn Sie noch am Arbeiten sind. Es geht ja schon auf 17:30 zu, 17:19 am Mittwoch. Hier ist NDR Schlager. Wir sind im Norden zu Hause und haben jetzt eine Sängerin aus, ja eigentlich dem Westen, ne? Aus Ratingen bei Düsseldorf kommt. Sie lebt jetzt in Bayern und singt ihr Lied von ihrem Mann, den sie ein bisschen, ja, abschätzig beurteilt. Es ist nämlich mit allem dem, was der so anstellt, ihr Göttergatte.

Er hat diesen besonderen Schmelz in der Stimme, oder? Michael Holm war das. So, von Michael zu Michael. Ich bin Michael Turnau und präsentiere Ihnen jetzt ABBA hier bei NDR Schlager. Das ist ein Lied über das Tourneeleben. Das haben die Damen von ABBA sehr überzeugend gesungen, wie es ist, jeden Abend auf der Bühne zu stehen, immer das Gleiche zu erleben und das Beste abzuliefern. Toller Titel, Supertruppe, ABBA hier bei NDR Schlager.

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ist einfach einer der größten Sänger der Welt, Elvis Presley, hier bei NDR Schlager. 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

Die erkennt man auch beim ersten Ton, oder? Die Gruppe Fernando Express, das sind Stammgäste bei uns im Programm hier bei NDR Schlager. So, das war's auch schon an diesem Mittwoch. Wir hatten heute die Freunde von NDR Schlager zu Gast und das war eine tolle Sendung, wie ich finde. Ich bin morgen nicht da, aber am Freitag hören wir uns ab 13 Uhr wieder. Mein letzter Titel heute, den ich Ihnen präsentieren möchte, stammt von einer jungen Dame namens Pauline. Sie ist Französin, aber ihr Herz schlägt für den deutschen Schlager. Das Lied heißt »Schau mich bitte nicht so an«. Das hören wir jetzt. Tschüss, bis zum Freitag und einen schönen Abend.

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1: Um 18 Uhr mit Reza Waffa. Die Behörden stufen die Attacke auf ein Umspannwerk in der Nähe von Köln als Anschlag ein. Laut den Ermittlern besteht der Verdacht, dass es sich um verfassungsfeindliche Sabotage handelt. Aus Essen kam in Kraft.
2: Bei einer Pressekonferenz von Polizei und Staatsanwaltschaft sagte die Polizei, dass in einem benachbarten Maisfeld 6 Abschussvorrichtungen gefunden worden waren. Unbekannte Täter hatten gestern Abend gezielt einen Kurzschluss herbeigeführt. Mit feuerwerksähnlichen Raketen hatten sie leitfähiges Material über die Oberleitung katapultiert. Die sichergestellte Pyrotechnik habe Ähnlichkeiten mit den Spuren, die bei einem Anschlag auf das Umspannwerk in Brandenburg am Dienstagmorgen gefunden worden waren. Die allgemeine Versorgung der Bevölkerung war laut Polizei zwar nicht gefährdet, dennoch mussten in Bergheim mehrere Kraftwerksblöcke vorübergehend abgeschaltet werden. Um die Täter zu finden, hat die Polizei ein Hinweisportal eingerichtet, bei dem erste Videos von Zeugen, wie zum Beispiel von Landwirten, bereits hochgeladen wurden.
1: Menschen mit geringem und mittlerem Einkommen sollen in Zukunft weniger Einkommensteuer zahlen. Der Steuerreform von Finanzminister Klingbeil hat heute zunächst das Kabinett zugestimmt. Wie genau die Reform etwa Familien entlasten soll, ordnet Mario Kubina ein.
3: Da gibt es verschiedene Möglichkeiten, bei der Einkommensteuer anzusetzen. Der sogenannte Grundfreibetrag wird erhöht. Also das ist die Grenze, ab der überhaupt erst Einkommensteuer fällig wird. Diese Grenze wird erhöht. Dann soll es mehr Kindergeld geben ab dem nächsten Jahr. Und auch die Freibeträge für Kinder, die sollen steigen. Es gibt auch eine Beispielrechnung für eine Familie, die im Monat so um die 2.800 Euro brutto hat und 2 Kinder. Die soll um die 630 Euro im Jahr weniger an Einkommensteuer zahlen müssen.
1: Nach dem versuchten Drohnenanschlag am Flughafen in Leipzig haben die Ermittler 2 Verdächtige identifiziert. Das zeigen Recherchen von NDR, WDR und Süddeutscher Zeitung. Die Bundesregierung hatte gestern Russland für den Anschlagsversuch verantwortlich gemacht. Um wen es sich bei den Verdächtigen handelt, dazu Florian Flade aus Köln.
4: Nach unseren Recherchen handelt es sich dabei um 2 Männer, einen Belarussen, der auch wohl einen russischen Pass besitzt, ist mit einem italienischen Touristenvisum ausgereist, das im April in Minsk ausgestellt wurde. Und die zweite Person, die Ermittler identifizieren konnten, ist ein lettischer Staatsangehöriger, der auch einen russischen Pass besitzt. Er gilt als Logistiker. Er soll Ende Juli über den Flughafen BER in Berlin eingereist sein. Bei dieser Person gehen die Ermittler davon aus, dass sie über Kontakte zu russischen Geheimdiensten verfügt.
1: Russland hat den Geschäftsträger der deutschen Botschaft einbestellt, um gegen die jüngsten Sanktionen zu protestieren. Der deutsche Botschafter selbst ist derzeit nicht in Moskau. Der Geschäftsträger vertritt ihn. Die Bundesregierung hat Russland für den Anschlagsversuch am Leipziger Flughafen verantwortlich gemacht und deshalb Strafmaßnahmen verhängt. So werden das russische Generalkonsulat und das russische Haus in Berlin geschlossen. Russland bestreitet, in den Vorfall verwickelt zu sein und hat seinerseits Sanktionen gegen Deutschland angekündigt. Die EU-Kommission gestattet der Bundesregierung, den Bau neuer Gaskraftwerke finanziell zu fördern. Bis zu 35 Milliarden Euro können somit fließen, um ab 2031 eine ganze Reihe von Gaskraftwerken zu bauen. Das Geld soll über eine Umlage generiert werden, die alle Stromkunden bezahlen. Brüssel betonte, der Bau sei wichtig für die Versorgungssicherheit. Die Kraftwerke sollen einspringen, wenn mit Wind oder Sonne kein Strom erzeugt werden kann. Zunächst wird Erdgas genutzt, später ab 2045 soll dann Wasserstoff verbrannt werden, der zuvor klimaneutral erzeugt wurde. Deutschland will bis 2038 aus der Stromerzeugung durch Kohle aussteigen. Angesichts von Ernteausfällen will Bundeslandwirtschaftsminister Rainer die Bauern stärker unterstützen. Bei der Vorstellung des offiziellen Ernteberichts kündigte der CSU-Politiker an, das bestehende Darlehensprogramm von derzeit 200 auf 500 Millionen Euro zu erhöhen. Rainer sprach von einer nationalen Krise.
5: Besonders hart hat es den Mais getroffen. Im Süden und Südwesten ist er vielerorts kaum gewachsen. Teilweise haben die Pflanzen nicht einmal Kolben ausgebildet. In Mecklenburg-Vorpommern, ein weiteres Beispiel, unserem größten Rapsanbauland, werden die Hektarerträge vor allem durch Insektenschäden voraussichtlich rund 25% unter dem mehrjährigen Durchschnitt liegen. Und extrem angespannt ist die Lage auch beim Futter.
1: Bundesagrarminister Rainer. Das waren die Nachrichten. Das Wetter in Norddeutschland: in der Nacht teilweise länger trocken, gebietsweise Regenfälle und einzelne Gewitter, Tiefstwerte 17 bis 11 Grad. Es ist 18.05 Uhr.
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1: Achtung, in beiden Richtungen, auf der A24 Berlin-Hamburg zwischen Wittenburg und Zarrentin laufen Kinder auf der Fahrbahn. Stau oder stockender Verkehr ab 3 Kilometern, A1 Bremen Richtung Osnabrück zwischen Uphusen, Bremen-Mahndorf und Hemeling 6 Kilometer stockender Verkehr. A1 Osnabrück Richtung Bremen zwischen Bremen-Brinkum und Asten 4 Kilometer stockender Verkehr. A2 Hannover Richtung Dortmund zwischen Hannover-Bodfeld und Wunstorf-Lute 5 Kilometer stockender Verkehr. A7 Flensburg Richtung Hamburg zwischen Dreieck Hamburg-Nordwest und Othmarschen 5 Kilometer stockender Verkehr. A7 Hannover Richtung Hamburg zwischen Mellendorf und Schwarmstedt 4 Kilometer stockender Verkehr. Ihnen eine gute Fahrt.
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1: Für die Beschäftigten bei Volkswagen geht es aktuell um viel. Die zentrale Frage hier: Wie viele Arbeitsplätze können auch über 2030 hinaus in die Zukunft gerettet werden? Jetzt verunsichern neue Medienberichte die Belegschaft, denn sie legen nahe, dass die Schließung von 4 VW-Werken beschlossene Sache ist. Tatsächlich aber muss der Aufsichtsrat solche Pläne absegnen und der wiederum kommt am Freitag zusammen. Mehr dazu von Bertil Starke.
2: Der Ursprungsartikel der Wirtschaftswoche, der wiederholt nur die Enddaten der Autoproduktionen. Wohlgemerkt Stand jetzt, denn es fehlen für die Werke neue Fahrzeugmodelle oder andere Produkte, etwa für die Rüstungsindustrie. Dieses Problem, das ist aber bekannt und es macht Beschäftigtenvertretern und dem Land Niedersachsen schon lange Sorgen. Beide Seiten sitzen im Aufsichtsrat. Der kommt am Freitag zusammen und dort stehen die Sparpläne auf der Tagesordnung. Ob sich der Vorstand, die Arbeitnehmervertreter und das Land Niedersachsen dort einigen, das ist aber ziemlich fraglich. Sie bringen alle eigene Konzepte ein und ziehen somit nicht an einem Strang. Gut möglich also, dass die VW-Beschäftigten auch nach dem Treffen nicht wissen, wie es für sie weitergeht.
1: Die Bundesregierung will die steigenden Kosten im Gesundheitssystem bremsen. Mit dem sogenannten GKV-Beitragsstabilisierungsgesetz sollen Ausgaben begrenzt und die Krankenkassenbeiträge stabilisiert werden. Gespart werden soll auch bei Arztpraxen. In Schleswig-Holstein ist man schon in Sorge und erwartet ziemliche Veränderungen. Tobias Gellert berichtet, was das Sparpaket auch für Patienten und Patientinnen bedeuten könnte.
3: Wer im kommenden Jahr in Schleswig-Holstein zum Arzt muss, könnte die Sparmaßnahmen deutlich zu spüren bekommen. Bei Hausärzten betrifft das laut Hausärzteverband vor allem Impfungen, Gesundheitschecks und die Hautkrebsvorsorge. Bislang bekommen die Praxen diese Leistungen zusätzlich bezahlt. Künftig sollen sie aus dem begrenzten Praxisbudget bezahlt werden. Ähnlich bei Fachärzten, etwa Orthopäden oder Gynäkologen. Auch dort sollen bislang zusätzlich vergütete Leistungen wieder ins begrenzte Budget fallen. Ist das im Laufe des Quartals ausgeschöpft, werden weitere Behandlungen möglicherweise nicht mehr vollständig vergütet. Für Patienten könnte das längere Wartezeiten bedeuten oder aber sie bekommen vielleicht gar keinen Termin. Praxen, mit denen wir heute gesprochen haben, befürchten, dass sie, wenn das Budget verbraucht ist, bis zum Ende eines Quartals ihre Praxis schließen müssen. Gesundheitsökonomen warnen deshalb, gerade die ambulante Versorgung gerate unter Druck. Auch Einschnitte bei der Vorsorgeuntersuchung könnten langfristige Folgen haben. Wie stark Patienten im Land dann wirklich betroffen sein werden, ist noch offen. Denn wie hoch die Praxisbudgets im kommenden Jahr tatsächlich ausfallen, steht noch nicht fest. Laut der Kassenärztlichen Vereinigung ist die Verunsicherung unter den Ärzten entsprechend groß.
1: Wir blicken nach Hamburg. Ein 18-Jähriger aus dem Stadtteil Finkenwerder ist heute vor dem Landgericht zu einer Jugendstrafe von 4,5 Jahren verurteilt worden. Er hatte im Internet Mädchen manipuliert und zu sexuellen Handlungen getrieben. Außerdem soll er homosexuelle Männer überfallen haben. Mehr von Gerichtsreporterin Elke Spanner.
4: Der Prozess lief im Windschatten des Verfahrens gegen den jungen Mann, der sich im Netz White Tiger nannte. Die beiden kannten sich nicht persönlich. Der 18-Jährige soll sich aber das Netzwerk, in dem White Tiger aktiv war, zum Vorbild genommen haben. 7 Mädchen sind ihm zum Opfer gefallen. Davon ist das Hamburger Landgericht nach 3 Monaten Prozess überzeugt. Der junge Mann aus Finkenwerder soll die Kinder so manipuliert haben, dass sie an sich selbst sexuelle Handlungen vornahmen. Ein Mädchen soll er dazu gebracht haben, sich seinen Namen in die Haut zu ritzen. Außerdem wurde er dafür verurteilt, dass er 7 homosexuelle Männer überfallen hatte, mit denen er sich vorher unter falschem Namen über ein Datingportal verabredet hatte. Wegen des Alters des Angeklagten war der Prozess komplett unter Ausschluss der Öffentlichkeit. Das Gericht hat nur den Tenor des Urteils bekannt gegeben.
1: Und zum Schluss noch nach Mecklenburg-Vorpommern. Wie können erneuerbare Energien regional besser genutzt werden, sowie Gemeinden und Einwohner mehr von ihnen profitieren? Darum geht es in einem Modellprojekt, das jetzt in Altentreptow nahe der Mecklenburgischen Seenplatte gestartet wurde. Und Thomas Köhler erklärt, worum es bei dem Projekt genau geht.
5: Erprobt werden soll, wie Strom aus Wind- und Solaranlagen direkt zu Produzenten gelangen kann, ohne ihn in das Netz einzuspeisen. Entstanden ist diese Idee aus dem Unmut von Einwohnern, die keine Vorteile durch Windräder sahen, sowie aus dem Frust der Unternehmer, die Windräder abschalten mussten, wenn zu viel Strom produziert wurde. Der Modellregion Tollense gehören die Städte Altentreptow, Friedland und Jamen sowie zahlreiche Unternehmen der Region an. Die Modellregion Tollense ist laut Wirtschaftsministerium die erste überhaupt im Land und vermutlich die einzige dieser Art in Deutschland.
1: Und soweit Meldungen aus Norddeutschland.

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0: 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Um 19 Uhr mit Reza Waffa. Die Behörden stufen die Attacke auf ein Umspannwerk in der Nähe von Köln als Anschlag ein. Laut den Ermittlern besteht der Verdacht, dass es sich um verfassungsfeindliche Sabotage handelt. Aus Essen kam in Kraft.
1: Bei einer Pressekonferenz von Polizei und Staatsanwaltschaft sagte die Polizei, dass in einem benachbarten Maisfeld 6 Abschussvorrichtungen gefunden worden waren. Unbekannte Täter hatten gestern Abend gezielt einen Kurzschluss herbeigeführt. Mit feuerwerksähnlichen Raketen hatten sie leitfähiges Material über die Oberleitung katapultiert. Die sichergestellte Pyrotechnik habe Ähnlichkeiten mit den Spuren, die bei einem Anschlag auf das Umspannwerk in Brandenburg am Dienstagmorgen gefunden worden waren. Die allgemeine Versorgung der Bevölkerung war laut Polizei zwar nicht gefährdet, dennoch mussten in Bergheim mehrere Kraftwerksblöcke vorübergehend abgeschaltet werden.
0: Auch in Hamburg überprüft die Polizei heute Abend mehrere Energieanlagen in der Stadt und im Umland. Darunter ist auch das Kohlekraftwerk in Wedel. Die Beamten suchen nach Sprengstoff und Abschussanlagen. Die Hamburger Polizei spricht aber von einer reinen Vorsichtsmaßnahme. Es gäbe keine konkreten Hinweise auf eine Gefährdung. Im Fall des versuchten Drohnenanschlags am Leipziger Flughafen haben die Behörden nach Recherchen von NDR, WDR und Süddeutscher Zeitung 2 Verdächtige identifiziert. Demnach handelt es sich bei einem der beiden um einen belarussischen Staatsbürger, von dem DNA entdeckt wurde. Der 2. Verdächtige soll einen russischen und lettischen Pass haben. Die Bundesregierung wirft Russland vor, hinter dem Vorfall zu stecken. Der Kreml weist das zurück und hat heute einen hochrangigen deutschen Diplomaten einbestellt, um seinen Protest gegen die Anschuldigung zum Ausdruck zu bringen. Sie seien völlig aus der Luft gegriffen, heißt es aus Moskau. Im DFB-Pokal empfängt Drittligist Osnabrück heute Abend den FC Bayern München. Anpfiff ist um 8:45. Unser Reporter Tide Teddinger berichtet aus Osnabrück, dass sich der VfL gegen die Bayern Chancen ausrechnet.
2: Trainer Timo Schulz verweist völlig zu Recht darauf, dass die Bayern vor ihrem Titelgewinn im Mai 5 Jahre lang nicht über das Viertelfinale hinausgekommen waren. Dabei hatte es auch Stolperer gegen vermeintlich Kleine gegeben. Die Osnabrücker gehen selbstbewusst ins Pokalspiel nach dem Ligasieg in Bochum. Und sie setzen auf die Atmosphäre an der Bremer Brücke und wollen die mit einem Sondertrikot anheizen. Eine Hommage an den 5:4 Pokalcoup 1978 im Münchner Olympiastadion.
0: Das waren die Nachrichten. Das Wetter in Norddeutschland. In der Nacht ist es teilweise länger trocken. Gebietsweise gibt es Regenfälle und einzelne Gewitter. Tiefstwerte 17 bis 11 Grad. Morgen zeitweise kräftige Schauer und Gewitter, Höchstwerte 19 bis 23 Grad. Am Freitag zum Teil kräftiger Regen bei 18 bis 25 Grad und am Sonnabend vor allem im Norden Schauer um 20 Grad. Es ist 19.03 Uhr.
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0: Die A1 Hamburg Richtung Lübeck ist zwischen Kreuzberg der Heide und Bad Oldesloe wegen Bauarbeiten bis morgen 5 Uhr gesperrt. A39 Braunschweig Richtung Wolfsburg. Der Heidberg-Tunnel ist aufgrund von Wartungsarbeiten bis morgen 6 Uhr gesperrt. Und die A39 Braunschweig Richtung Wolfsburg ist zwischen Kreuz Braunschweig Süd und Braunschweig Rautheim wegen Bauarbeiten bis morgen 5 Uhr gesperrt. Gute Fahrt.
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1: Um 20 Uhr mit Kerstin Hoffmann. Die Ukraine bietet Deutschland Hilfe bei der Abwehr von Drohnen an. Präsident Volodymyr Selenskyj äußerte sich nach einem Telefonat mit Bundeskanzler Friedrich Merz. Selenskyj sagte, die Ukraine könne mit Fachwissen, Erfahrung und überall dort helfen, wo Deutschland dies benötige. Die Bundesregierung hatte gestern Russland für den Anschlagsversuch auf den Flughafen Leipzig-Halle verantwortlich gemacht. Moskau weist das zurück. Inzwischen sollen zwei Tatverdächtige identifiziert worden sein. Ein Russe mit lettischem Pass sowie ein Belarusse mit russischem Pass. Die Thüringer CDU hält die Brombeer-Koalition nach dem Partei- und Fraktionsaustritt von drei BSW-Abgeordneten weiter für handlungsfähig. Fraktionschef Andreas Bühl sagte dem MDR, an der Arbeitsfähigkeit der Regierung habe sich nichts geändert. Die Koalition habe auch früher schon mit den Linken sprechen müssen, um Mehrheiten zu organisieren. SPD-Fraktionschef Lutz Liebscher sprach von einer konstruktiven Zusammenarbeit. AfD-Chef Björn Höcke kündigte dagegen einen Antrag zur Auflösung und Neuwahl des Landtags an. Nach der mutmaßlichen Sabotage an einem Umspannwerk in Nordrhein-Westfalen sind zwei Kraftwerksblöcke wieder am Netz, ein weiterer sollte am Abend folgen. Ein RWE-Sprecher sagte, die beiden verbliebenen Anlagen würden bis zum Wochenende wieder laufen. Die Ermittler hatten heute in einem Maisfeld nahe des Tatorts Abschussvorrichtungen gefunden. Damit soll Draht auf die Stromleitungen geschleudert worden sein, was zu einem Kurzschluss und zur Notabschaltung des Kraftwerks führte. Das Deutsche Institut für Wirtschaftsforschung erwartet deutlich mehr Wachstum. Das DIW geht davon aus, dass die Wirtschaft in diesem Jahr um 1,2% zulegt. Für 2027 rechnen die Wirtschaftsforscher mit einer Rate von 1,0%, für 2028 mit 0,7%. Damit hat das Institut seine Prognose aus dem Juni mehr als verdoppelt. Als Grund werden unerwartet starke Exporte genannt. Der Schauspieler Armin Müller-Stahl erhält die Goldene Henne für sein Lebenswerk. Wie der MDR mitteilte, wird der 95-Jährige die Auszeichnung am Freitag in Leipzig persönlich entgegennehmen. Müller-Stahl war sowohl in der DDR als auch in der Bundesrepublik erfolgreich. Auch in Hollywood gelang ihm der Durchbruch. Für seine Darstellung in Die Manns, ein Jahrhundertroman, erhielt er den Grimme-Preis. Das waren die Nachrichten. Das Wetter in der Nacht, von der Nordsee her Regen, in Süddeutschland trocken, 18 bis 10 Grad. Morgen im Süden aufgeheitert, sonst mehr Wolken, gebietsweise Schauer und Temperaturen bis 24 Grad. Es ist 20.03 Uhr.
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1: Um 21 Uhr mit Kerstin Hoffmann. Der Leipziger Stadtrat hat sich am Abend mit den angeblichen Plänen für eine Rüstungsansiedlung beschäftigt. Oberbürgermeister Burkhard Jung sagte, es gebe dafür aktuell keine offizielle Bewerbung. Es habe lediglich ein Unternehmen angefragt und sich nach einer Halle für Montagearbeiten erkundigt. Von einer Verarbeitung von Sprengstoff wisse man nichts. Medienberichten zufolge will sich ein US-amerikanisches Start-up in Leipzig ansiedeln und hier Marschflugkörper produzieren. Dagegen protestierten vor dem neuen Rathaus rund 250 Menschen. Die Ukraine bietet Deutschland Hilfe bei der Abwehr von Drohnen an. Präsident Volodymyr Zelensky äußerte sich nach einem Telefonat mit Bundeskanzler Friedrich Merz. Zelensky sagte, die Ukraine könne mit Fachwissen, Erfahrung und überall dort helfen, wo Deutschland dies benötige. Die Bundesregierung hatte gestern Russland für den Anschlagsversuch auf den Flughafen Leipzig-Halle verantwortlich gemacht. Moskau weist das zurück. Inzwischen sollen zwei Tatverdächtige identifiziert worden sein. 2,5 Wochen vor der Abgeordnetenhauswahl in Berlin liegt die CDU wieder vorn. Das zeigt der repräsentative Berlin-Trend von Infratest DIMAP im Auftrag des RBB. Demnach legen die Christdemokraten einen Punkt zu und kommen jetzt auf 21%. Die Linke fällt um 3 Punkte auf 19% zurück. Grüne und AfD erreichen jeweils 18%. Die SPD verbucht mit 11% einen neuen Tiefstwert. In Thüringen sind bei einem Großbrand in einem Agrarbetrieb im Kreis Greiz hunderte Schweine verendet. Nach Angaben der Polizei wurden mehrere Gebäude zerstört. Der Schweinestall sei kurz nach Eintreffen der Feuerwehr eingestürzt. Der Schaden wird auf über 1 Million Euro geschätzt. Bereits vor 2 Wochen hatte es auf dem Betriebsgelände gebrannt. Es gilt eine Gefahreninformation vor starkem Rauch und giftigen Brandgasen. Am Lido von Venedig ist am Abend das diesjährige Filmfestival eröffnet worden. Der US-Schauspieler, Regisseur und Produzent George Clooney wurde mit dem Goldenen Löwen für sein Lebenswerk ausgezeichnet. Zum Auftakt lief der Film Inc. über den US-Medienunternehmer Rupert Murdoch. Auch der neue Film des deutschen Regisseurs Werner Herzog, Bucking Fastard, läuft im Hauptwettbewerb. Außer Konkurrenz stellt Regielegende Wim Wenders einen Dokumentarfilm vor. Das waren die Nachrichten. Das Wetter in der Nacht, über Sachsen abziehende Schauer, 15 bis 10 Grad, morgen dann mehr Wolken als Sonne, vereinzelt Regenschauer und windig und Temperaturen bis 25 Grad. Es ist 21.03 Uhr.
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1: Um 22 Uhr mit Kerstin Hoffmann. Der Leipziger Stadtrat hat sich am Abend mit den angeblichen Plänen für eine Rüstungsansiedlung beschäftigt. Oberbürgermeister Burkhard Jung sagte, es gebe dafür aktuell keine offizielle Bewerbung. Es habe lediglich ein Unternehmen angefragt und sich nach einer Halle für Montagearbeiten erkundigt. Von einer Verarbeitung von Sprengstoff wisse man nichts. Medienberichten zufolge will sich ein US-amerikanisches Start-up in Leipzig ansiedeln und hier Marschflugkörper produzieren. Dagegen protestierten vor dem neuen Rathaus rund 250 Menschen. Die Ukraine bietet Deutschland Hilfe bei der Abwehr von Drohnen an. Präsident Volodymyr Zelensky äußerte sich nach einem Telefonat mit Bundeskanzler Friedrich Merz. Zelensky sagte, die Ukraine könne mit Fachwissen, Erfahrung und überall dort helfen, wo Deutschland dies benötige. Die Bundesregierung hatte gestern Russland für den Anschlagsversuch auf den Flughafen Leipzig-Halle verantwortlich gemacht. Moskau weist das zurück. Inzwischen sollen zwei Tatverdächtige identifiziert worden sein. 2,5 Wochen vor der Abgeordnetenhauswahl in Berlin liegt die CDU wieder vorn. Das zeigt der repräsentative Berlin-Trend von Infratest DIMAP im Auftrag des RBB. Demnach legen die Christdemokraten einen Punkt zu und kommen jetzt auf 21%. Die Linke fällt um 3 Punkte auf 19% zurück. Grüne und AfD erreichen jeweils 18%. Die SPD verbucht mit 11% einen neuen Tiefstwert. In Thüringen sind bei einem Großbrand in einem Agrarbetrieb im Kreis Greiz hunderte Schweine verendet. Nach Angaben der Polizei wurden mehrere Gebäude zerstört. Der Schweinestall sei kurz nach Eintreffen der Feuerwehr eingestürzt. Der Schaden wird auf über 1 Million Euro geschätzt. Bereits vor 2 Wochen hatte es auf dem Betriebsgelände gebrannt. Es gilt eine Gefahreninformation vor starkem Rauch und giftigen Brandgasen. Am Lido von Venedig ist am Abend das diesjährige Filmfestival eröffnet worden. Der US-Schauspieler, Regisseur und Produzent George Clooney wurde mit dem Goldenen Löwen für sein Lebenswerk ausgezeichnet. Zum Auftakt lief der Film Inc. über den US-Medienunternehmer Rupert Murdoch. Auch der neue Film des deutschen Regisseurs Werner Herzog, Bucking Fastard, läuft im Hauptwettbewerb. Außer Konkurrenz stellt Regielegende Wim Wenders einen Dokumentarfilm vor. Das waren die Nachrichten. Das Wetter in der Nacht über Sachsen abziehende Schauer 15 bis 10 Grad. Morgen mehr Wolken als Sonne, vereinzelt Regenschauer und windig, Temperaturen bis 25 Grad. Die Zeit, es ist 22.03 Uhr.
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1: Um 23 Uhr mit Reza Waffa. Die EU und die NATO haben sich im Konflikt mit Russland hinter Deutschland gestellt. Nach dem versuchten Sprengstoffanschlag am Leipziger Flughafen hat die EU-Außenbeauftragte Kallas außerdem neue Sanktionen gegen Moskau angekündigt. Aus der Nachrichtenredaktion Martin Seiler.
2: Der Anschlagsversuch in Leipzig weise alle Merkmale von staatlich gefördertem Terrorismus auf, sagte Kallas. EU-Kommissionschefin von der Leyen warf Russland eine neue Eskalationsstufe vor. Der Vorfall reihe sich jedoch in ein breiteres Muster ein. Solche Angriffe seien die neue Normalität, so von der Leyen. NATO-Generalsekretär Rutte sicherte der Bundesregierung ebenfalls Rückendeckung zu. Laut Recherchen von NDR, WDR und Süddeutscher Zeitung sind nach dem Zwischenfall in Leipzig zwei Verdächtige identifiziert. Demnach handelt es sich um Männer mit russischer Staatsbürgerschaft.
1: Nach dem Anschlag auf ein Umspannwerk in Nordrhein-Westfalen hat die Staatsanwaltschaft Köln die Ermittlungen aufgenommen. Sie geht nach eigenen Angaben dem Anfangsverdacht verfassungsfeindlicher Sabotage nach. Man nehme den Vorfall äußerst ernst. Laut Innenminister Reul könnte hinter der Tat entweder ein fremder Staat oder eine Gruppe von Linksextremisten stecken. Unbekannte hatten an der Anlage einen Kurzschluss ausgelöst. Einen ähnlichen Vorfall gab es in Brandenburg. Der Deutsche Gewerkschaftsbund fordert bei der Einkommensteuerreform deutliche Nachbesserungen. Die geplanten Entlastungen glichen kaum die Inflation aus, hieß es. Auch Grüne und Linke kritisierten die Pläne, die das Bundeskabinett auf den Weg gebracht hat. Die Regierung will mit der Reform vor allem Familien mit kleinen und mittleren Einkommen unterstützen. Im Fußball-DFB-Pokal hat Bayern München seine Pflichtaufgabe in der ersten Runde erfüllt. Die Bayern gewannen bei Zweitligist Osnabrück mit 4:1. Aus Osnabrück, Jörg Tegelhütter.
3: Meißner hatte den VfL völlig überraschend in der fünften Minute mit einem Traumtor aus 28 Metern mit 1:0 in Führung gebracht. Doch die Bayern schlugen dann innerhalb von nur 6 Minuten gnadenlos zurück. Kane aus kurzer Distanz mit dem Ausgleich zum 1:1. Bischof per Abstauber in der 24. Minute zur 2:1 Pausenführung. Danach hatten die Bayern alles unter Kontrolle und setzten die Vorentscheidung durch. Ulisse mit einem geschickten Heber in der 72. Minute zum vorentscheidenden 3:1. Kane verwandelte dann einen berechtigten Foulelfmeter kurz vor dem Ende zum 4:1. Die Bayern stehen damit souverän in der zweiten Runde des DFB-Pokals.
1: Das waren die Nachrichten. Das Wetter in Deutschland. Nachts anfangs trocken, an den Küsten und im Norden später Schauer. Tiefstwerte 17 bis 8 Grad. Morgen im Norden und in der Mitte Schauer und einzelne Gewitter, sonst oft freundlich. Höchstwerte 19 Grad im Erzgebirge bis 29 Grad am Oberrhein. Und am Freitag im Süden heiter, im Norden zeitweise kräftiger Regen bei 18 bis 32 Grad. Es ist 23.03 Uhr.
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1: Um 0 Uhr mit Wolfgang Berger. Nach dem versuchten Sprengstoffanschlag am Leipziger Flughafen stellen sich die NATO und die EU hinter Deutschland. Der Vorfall weise alle Merkmale von staatlich gefördertem Terrorismus auf, sagte die EU-Außenbeauftragte Kallas nach einem Außenministertreffen in Irland. Aus Wicklow, Sabrina Fritz.
2: Der Vorfall von Leipzig war kein Einzelfall. Man sehe seit Jahren eine systematische Zunahme von Angriffen auf die EU, so die Chefdiplomatin der Gemeinschaft Kaja Kallas zum Abschluss des Außenministertreffens in Irland. Sie und die Mehrzahl der EU-Länder hat keinen Zweifel daran, dass Russland hinter diesen Störungen steckt. Die Gemeinschaft will den Kampf gegen Moskau intensivieren. Waffen spielen dabei noch keine Rolle. Es geht aber zum Beispiel um Visabeschränkungen für russische Staatsbürger, um neue Sanktionen und neue Unterstützung für die Ukraine. Wie die allerdings aussehen soll, ist noch sehr vage.
1: Nach Störungen an einem Umspannwerk in Bergheim bei Köln ermitteln die Behörden wegen des Verdachts auf Sabotage. Laut Nordrhein-Westfalens Innenminister Reul könnten ein anderes Land oder Linksextremisten verantwortlich sein. Aus Köln Lena Wensch.
3: Nach Angaben der Polizei wurde gestern Abend vorsätzlich ein Kurzschluss ausgelöst. 5 Blöcke der Kraftwerke Niederaußem und Neurath waren betroffen. Zu größeren Stromausfällen kam es nicht. In einem angrenzenden Maisfeld fanden Ermittler mehrere Abschussvorrichtungen, die mit der Tat zusammenhängen könnten. Die Polizei stuft den Vorfall als Anschlag auf kritische Infrastruktur ein. Am selben Tag gab es einen ähnlichen Angriff auf ein Umspannwerk in Brandenburg. Ob die beiden Taten zusammenhängen, wird derzeit geprüft.
1: Der Deutsche Gewerkschaftsbund fordert bei der Einkommenssteuerreform deutliche Nachbesserungen. Die geplanten Entlastungen glichen kaum die Inflation aus und würden die Kaufkraft der Beschäftigten insgesamt nicht nennenswert stärken, hieß es. Auch Grüne und Linke kritisierten die Pläne, die das Bundeskabinett auf den Weg gebracht hat, als völlig unzureichend. Der FC Bayern München hat die erste Hürde im DFB-Pokal genommen. Beim VfL Osnabrück setzten sich die Münchner mit 4:1 durch. Zu Beginn hatte Robin Meissner den Außenseiter aus Osnabrück überraschend in Führung gebracht. Es folgten allerdings Tore für die Bayern von zweimal Kane, Bischoff und Olise. Damit haben erstmals seit 18 Jahren alle Erstligisten die Auftakthürde erfolgreich gemeistert. Die Auslosung für die zweite Runde findet am Samstag statt. Das waren die Nachrichten. Und hier noch das Wetter in Deutschland. Gebietsweise trocken, an den Küsten und im Norden später Schauer. Tiefstwerte 17 bis 8 Grad. Tagsüber im Norden und in der Mitte Schauer und einzelne Gewitter, sonst oft freundlich. Höchstwerte 19 Grad im Erzgebirge bis 29 Grad am Oberrhein. Am Freitag im Süden heiter, im Norden zeitweise kräftiger Regen, 18 bis 32 Grad. Samstag teilweise freundlich, im Norden unbeständig, 18 bis 29 Grad. Es ist 0:03 Uhr.
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1: Um 1 Uhr mit Wolfgang Berger. Nach dem versuchten Sprengstoffanschlag am Leipziger Flughafen bereiten die EU-Außenminister weitere Sanktionen gegen Russland vor. Die Staaten des Bündnisses stellten sich bei einem Treffen in Irland hinter Deutschland, wie auch NATO-Generalsekretär Rutte, der sich in Brüssel zusammen mit EU-Kommissionschefin von der Leyen entsprechend äußerte. Recherchen von NDR, WDR und Süddeutscher Zeitung zufolge sind inzwischen 2 Verdächtige identifiziert. Dabei handelt es sich um Männer mit russischer Staatsbürgerschaft, die sich inzwischen wohl wieder im Ausland aufhalten. Die Behörden stufen die Attacke auf ein Umspannwerk in der Nähe von Köln als Anschlag ein. Laut den Ermittlern besteht der Verdacht, dass es sich um verfassungsfeindliche Sabotage handelt. Aus Essen Carmen Kraft.
2: Bei einer Pressekonferenz von Polizei und Staatsanwaltschaft sagte die Polizei, dass in einem benachbarten Maisfeld 6 Abschussvorrichtungen gefunden worden waren. Unbekannte Täter hatten gestern Abend gezielt einen Kurzschuss herbeigeführt. Mit feuerwerksähnlichen Raketen hatten sie leitfähiges Material über die Oberleitung katapultiert. Die sichergestellte Pyrotechnik habe Ähnlichkeiten mit den Spuren, die bei einem Anschlag auf das Umspannwerk in Brandenburg am Dienstagmorgen gefunden worden waren. Die allgemeine Versorgung der Bevölkerung war laut Polizei zwar nicht gefährdet, dennoch mussten in Bergheim mehrere Kraftwerksblöcke vorübergehend abgeschaltet werden.
1: In Venezuela hat das Parlament für das Ölabkommen mit den USA gestimmt. Auch das einflussreiche Militär des südamerikanischen Landes willigte ein. Damit steht einer Vertragsunterzeichnung des Milliardendeals weit nichts mehr im Wege. Venezuela verfügt über die größten bekannten Erdölreserven weltweit, von denen die Vereinigten Staaten nun profitieren. Washington hat Caracas im Gegenzug private Investitionen in Aussicht gestellt. Der FC Bayern hat sich in der ersten Runde des DFB-Pokals gegen den VfL Osnabrück durchgesetzt. Der Titelverteidiger gewinnt beim Zweitliga-Aufsteiger mit 4:1. Aus der Sportredaktion Lars Bente.
3: Auch ein frühes 0:1 per Traumtor durch den Osnabrücker Meißner konnte die Münchner kaum schocken. Kane und Bischoff drehten die Partie noch vor der Pause. In der zweiten Hälfte sorgten Ulisse und wieder Kane, diesmal per Elfmeter, für den souveränen Auswärtserfolg an der Bremer Brücke. Damit haben es erstmals seit 18 Jahren wieder alle Erstligisten in die zweite Runde geschafft. Die wird dann am Sonnabend ausgelost vom ARD-Experten und Weltmeister von 2014, Bastian Schweinsteiger.
1: Das waren die Nachrichten. Das Wetter in Deutschland. Gebietsweise trocken an den Küsten und im Norden, später Schauer, Tiefstwerte 17 bis 8 Grad. Tagsüber im Norden und in der Mitte Schauer und einzelne Gewitter, sonst oft freundlich. Höchstwerte 19 Grad im Erzgebirge bis 29 Grad am Oberrhein. Am Freitag im Süden heiter, im Norden zeitweise kräftiger Regen, 18 bis 32 Grad. Am Samstag teilweise freundlich, im Norden unbeständig bei 18 bis 29 Grad. Es ist 1:03 Uhr.
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1: Um 2 Uhr mit Wolfgang Berger. Die EU und die NATO haben sich im Konflikt mit Russland hinter Deutschland gestellt. Nach dem versuchten Sprengstoffanschlag am Leipziger Flughafen hat die EU-Außenbeauftragte Kallas außerdem neue Sanktionen gegen Moskau angekündigt. Aus der Nachrichtenredaktion Martin Seiler.
2: Der Anschlagsversuch in Leipzig weise alle Merkmale von staatlich gefördertem Terrorismus auf, sagte Kallas. EU-Kommissionschefin von der Leyen warf Russland eine neue Eskalationsstufe vor. Der Vorfall reihe sich jedoch in ein breiteres Muster ein. Solche Angriffe seien die neue Normalität, so von der Leyen. NATO-Generalsekretär Rutte sicherte der Bundesregierung ebenfalls Rückendeckung zu. Laut Recherchen von NDR, WDR und Süddeutscher Zeitung sind nach dem Zwischenfall in Leipzig 2 Verdächtige identifiziert. Demnach handelt es sich um Männer mit russischer Staatsbürgerschaft.
1: Nach den Angriffen auf Umspannwerke in Brandenburg und Nordrhein-Westfalen laufen die Ermittlungen. Die Behörden sprechen vom Anfangsverdacht.